0: hatte. Rund um das UN-Gebäude herum wurde zum Teil heftig protestiert. Dabei nahm die Polizei Berichten zufolge auch Stars in Gewahrsam.
1: Schauspielerinnen Susan Sarandon, Hannah Einbinder und Cynthia Nixon waren bei den Protesten dabei. In einem Foto war Sarandon zu sehen, von Polizisten umringt. Es gab Sitzblockaden und viele Demos rund um die Absperrungen um das UN-Gebäude am East River. Bürgermeister Mamdani unter anderem hatte dazu aufgerufen. Netanyahu verteidigte sein Vorgehen im Gazastreifen und den Irankrieg. Irans mörderische Diktatur dürfe keine Atomwaffen besitzen, die Israel vernichten und die ganze Welt bedrohen könnten. Aus den USA, Tina Eck.
0: Zur Entlastung der Autofahrer von hohen Spritpreisen soll heute der Weg für einen erneuten Tankrabatt freigemacht werden. Die schwarz-rote Koalition will dafür eine vorhergesehene Steuersenkung im Bundestag beschließen. Kurz darauf soll das Gesetz dann auch gleich den Bundesrat passieren, damit es noch zum 1. Oktober in Kraft treten kann. Bis Ende Dezember soll die Energiesteuer auf Diesel und Benzin damit gesenkt werden. Die Mehrwertsteuer eingerechnet, ergibt sich eine Entlastung um 17 Cent pro Liter. Beim Staat wird dadurch mit Steuerausfällen von bis zu 2,5 Milliarden Euro gerechnet, die Bund und Länder jeweils zur Hälfte tragen sollen. Viele Menschen in Deutschland sprechen mit KI-Chatbots über persönliche und vertrauliche Themen. Einer Umfrage des Software-Dienstleisters Proton zufolge haben 68% der befragten Nutzer bereits mindestens ein sensibles Thema mit einem KI-System besprochen. Gleichzeitig ist das Misstrauen beim Datenschutz groß. Gut 40% vertrauen den Anbietern wenig oder gar nicht beim Schutz vertraulicher Daten. Zum Sport. In der Nations League hat die deutsche Fußballnationalmannschaft 1:1 unentschieden gegen die Niederlande gespielt. Joshua Kimmich bei RTL auf die Frage, wie sich das Spiel angefühlt hat.
2: Ja, nach einem intensiven Fußballspiel, in dem nicht alles perfekt war, unterm Strich verdient es unentschieden.
0: Den erst in der Nachspielzeit verpassten Sieg bei seinem Bundestrainerdebüt trauerte Jürgen Klopp nicht lange nach. Er hätte super gerne gewonnen, aber er könne mit dem Punkt auch leben, sagte Klopp.
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1: Ich bin Tine Klimach. Die Spritpreise jagen einen Rekord nach dem nächsten. Die Politik ringt um Entlastungsmaßnahmen. Bundestag und Bundesrat sollen heute den nächsten Tankrabatt auf den Weg bringen.
2: Jetzt muss es schnell gehen, denn der Rabatt soll schon ab Oktober, also ab nächsten Donnerstag, für 3 Monate gelten. Der Liter Sprit wird mit der Steuersenkung knapp 17 Cent günstiger, wenn die Tankstellen den Rabatt voll weitergeben. Bei der ersten Auflage im Mai und Juni hatten Institute und das Bundeskartellamt errechnet, dass das nur teilweise der Fall war. Die Mineralölwirtschaft bestreitet das. Viele Experten kritisieren den Rabatt, denn er ist vergleichsweise teuer und nicht zielgenau. Er unterstützt auch Menschen, die keine Hilfe bräuchten. Wer kein Auto hat, aber unter hohen Preisen leidet, bekommt dagegen nichts davon. Aus Berlin, Ursula Winkler.
1: Kein Einlenken bei Gaza, keine Zweifel am Vorgehen gegen den Iran. Israels Ministerpräsident Netanyahu hat bei den Vereinten Nationen seinen Kurs mit Nachdruck verteidigt. Internationale Vorwürfe gegen sein Land wies er zurück und griff zugleich seine Kritiker an. Israel des Völkermords zu bezichtigen sei die größte Lüge des Jahrhunderts, sagte er in New York. Zahlreiche Ländervertreter haben aus Protest gegen den israelischen Ministerpräsidenten vor dessen Rede den Saal verlassen. Auch draußen vor dem Gebäude gab es Proteste. Die deutsche Wirtschaft könnte deutlich stärker wachsen als bisher angenommen. Führende Forschungsinstitute verdoppeln in ihrer Herbstprognose die Wachstumserwartung für das laufende Jahr auf 1,3%. Der Iran-Krieg und die stark gestiegenen Energiepreise haben die deutsche Wirtschaft aber nicht so stark beeinflusst wie befürchtet. Zum Sport. Jürgen Klopp hat beim Debüt als Bundestrainer mit der deutschen Fußballnationalmannschaft ein Unentschieden geholt. Das DFB-Team spielte zum Auftakt der Nations League in Amsterdam gegen die Niederlande 1:1. Trainer Jürgen Klopp bei RTL.
3: Wir hätten sehr, sehr gerne gewonnen hier heute, keine Frage. Hätte am Spielverlauf nichts geändert. Wir müssen die Eindrücke, die Informationen, die wir kriegen, müssen wir nehmen. Und die Ergebnisse müssen wir auch akzeptieren. Und deshalb, wir heute 1:1, hätte super gerne gewonnen, aber kann man den Punkt auch nehmen.
1: Außerdem sagte er sei mit vielen Einzelleistungen sehr, sehr zufrieden, so Bundestrainer Jürgen Klopp.
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1: Ich bin Tine Klimach. Im laufenden Jahr erwarten die führenden Wirtschaftsforschungsinstitute einen Anstieg des Bruttoinlandsprodukts um 1,3%. In ihrem Frühjahrsgutachten hatten sie noch mit 0,6% gerechnet. Die Experten haben aber auch Sorgen.
2: Die Prognose hat sich zwar verdoppelt, aber es ist eher ein kleines Plus als ein echter Aufschwung. Unter anderem angetrieben durch die staatlichen Milliarden für Verteidigung und Infrastruktur. Nach Einschätzung der Institute bleibt die deutsche Wirtschaft in den kommenden Jahren leistungsschwach. Der Titel des Gutachtens, Aufschwung mit Strukturproblemen, Finanzpolitik auf Abwägen. So hieß es von den Experten unter anderem, die Rentenreform führe unter dem Strich zu einer steigenden Beitragsbelastung. Bei der Energiepolitik erkenne man nicht mal ansatzweise eine Vision und der Tankrabatt sei kontraproduktiv. Aus Berlin, Ursula Winkler.
1: Über die geplante Rentenreform wird in der schwarz-roten Bundesregierung heftig gestritten. Der Sozialverband VdK Deutschland fordert nun in einem Interview mit der deutschen Presseagentur einen Sozialcheck. Konkret rät VdK-Präsidentin Verena Bentele dem Bundeskanzler, die Chance für eine Überarbeitung der Reform zu nutzen.
3: Die geplante Abschaffung der Rente mit 63, ein Unding, auch für den Sozialverband. Viele hätten ihren Renteneintritt schon geplant. Deswegen könne man die Rente nach 45 Beitragsjahren nun nicht einfach canceln. Wir brauchen mindestens Übergangsfristen, heißt es, eine Reform zum Wohl der Menschen. Mehr Nähe zu den Leuten, nicht mit dem Kopf durch die Wand. Das hört man nun auch immer wieder aus der Koalition. Doch noch ringt die Regierung um einen Rentenkompromiss. Claudia Wächter, Nachrichtenredaktion.
1: Der Streit zwischen US-Präsident Trump und Medienhäusern um den Zugang zum Weißen Haus überschattet in den USA den Besuch von Chinas Staatschef Xi Jinping. Eine Live-Übertragung gab es nicht. Trump kündigte zum Auftakt des Besuchs an, man werde Fragen im Kontext von Sicherheit, Technologie und KI erörtern. Auch der heftige Handelsstreit sollte Thema sein. Zum Sport. Beim Debüt von Jürgen Klopp als Bundestrainer hat die deutsche Fußballnationalmannschaft einen Sieg knapp verpasst. Das DFB-Team kam zum Nations League-Auftakt in Amsterdam gegen die Niederlande zu einem 1:1 Unentschieden. Felix Metscher brachte Deutschland in der 32. Minute in Führung. In der Nachspielzeit erzielte Cody Gakpo den Ausgleich für die Niederlande.
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1: Ich bin Tine Klimach. Israels Ministerpräsident Benjamin Netanyahu war gestern an der Reihe mit seiner Rede bei der UN-Generaldebatte. Rund um das UN-Gebäude herum wurde zum Teil heftig protestiert. Dabei nahmen die Polizei Berichten zufolge auch Stars in Gewahrsam.
2: Schauspielerinnen Susan Sarandon, Hannah Einbinder und Cynthia Nixon waren bei den Protesten dabei. In einem Foto war Sarandon zu sehen, von Polizisten umringt. Es gab Sitzblockaden und viele Demos rund um die Absperrungen um das UN-Gebäude am East River. Bürgermeister Mamdani unter anderem hatte dazu aufgerufen. Netanyahu verteidigte sein Vorgehen im Gazastreifen und den Iran-Krieg. Irans mörderische Diktatur dürfe keine Atomwaffen besitzen, die Israel vernichten und die ganze Welt bedrohen könnten. Aus den USA, Tina Eck.
1: Die deutsche Wirtschaft könnte deutlich stärker wachsen als bisher angenommen. Führende Forschungsinstitute verdoppeln in ihrer Herbstprognose die Wachstumserwartung für das laufende Jahr auf 1,3%. Der Iran-Krieg und die stark gestiegenen Energiepreise haben die deutsche Wirtschaft aber nicht so stark beeinflusst wie befürchtet. Viele Menschen in Deutschland sprechen mit KI-Chatbots über persönliche und vertrauliche Themen. Einer Umfrage des Softwaredienstleisters Proton zufolge haben 68% der befragten Nutzer bereits mindestens ein sensibles Thema mit einem KI-System besprochen. Gleichzeitig ist das Misstrauen beim Datenschutz groß. Gut 40% vertrauen den Anbietern wenig oder gar nicht beim Schutz vertraulicher Daten. Zum Sport. Jürgen Klopp hat beim Debüt als Bundestrainer mit der deutschen Fußballnationalmannschaft ein Unentschieden geholt. Das DFB-Team spielte zum Auftakt der Nations League in Amsterdam gegen die Niederlande 1:1. Trainer Jürgen Klopp bei RTL.
3: Wir hätten sehr, sehr gerne gewonnen hier heute, keine Frage. Hätte am Spielverlauf nichts geändert. Wir müssen die Eindrücke, die Informationen, die wir kriegen, müssen wir nehmen. Und die Ergebnisse müssen wir auch akzeptieren. Und deshalb, wir heute 1:1, hätte super gerne gewonnen, aber kann man den Punkt auch nehmen.
1: Felix Metscher brachte Deutschland in der 32. Minute in Führung. In der Nachspielzeit erzielte Cody Gakpo den Ausgleich für die Niederlande.
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1: Ich bin Thomas Bleskin. Bundestag und Bundesrat wollen heute den Weg für einen neuen Tankrabatt freimachen. Die Energiesteuer auf Benzin und Diesel soll um 14 Cent je Liter sinken. Einschließlich Mehrwertsteuer ergibt sich eine Entlastung von 17 Cent.
2: Jetzt muss es schnell gehen, denn der Rabatt soll schon ab Oktober, also ab nächsten Donnerstag, für 3 Monate gelten. Der Liter Sprit wird mit der Steuersenkung knapp 17 Cent günstiger, wenn die Tankstellen den Rabatt voll weitergeben. Bei der ersten Auflage im Mai und Juni hatten Institute und das Bundeskartellamt errechnet, dass das nur teilweise der Fall war. Die Mineralölwirtschaft bestreitet das. Viele Experten kritisieren den Rabatt, denn er ist vergleichsweise teuer und nicht zielgenau. Er unterstützt auch Menschen, die keine Hilfe bräuchten. Wer kein Auto hat, aber unter hohen Preisen leidet, bekommt dagegen nichts davon. Ursula Winkler, Nachrichtenredaktion.
1: Der Streit zwischen US-Präsident Donald Trump und Medienhäusern um den Zugang zum Weißen Haus überschattet in den USA den Besuch von Chinas Staatschef Xi Jinping. Große US-Sender strahlten in ihren linearen TV-Programmen deutlich weniger zu dem Treffen in Washington aus, als es sonst bei solchen Gipfeln üblich ist. Eine Live-Übertragung gab es nicht. Google will prüfen, ob Rechenzentren im Weltraum technisch machbar sind. Dafür schickt der Konzern kommende Woche 4 seiner KI-Chips mit einer SpaceX-Rakete ins All. Getestet werden soll unter anderem, wie die Prozessoren mit Erschütterungen, hoher Strahlung und der Kühlung im Vakuum zurechtkommen. Google hält einen 5-jährigen Einsatz grundsätzlich für möglich, sieht aber noch zahlreiche technische Herausforderungen. Zum Sportfußball. Jürgen Klopp hat beim Debüt als Bundestrainer mit der deutschen Nationalmannschaft ein Unentschieden geholt. Das DFB-Team spielte zum Auftakt der Nations League in Amsterdam gegen die Niederlande 1:1.
3: Lange führt das deutsche Team, doch am Ende jubelt Oranje über den verdienten Ausgleich. Deutschland beginnt stark, danach spielen aber vor allem die Niederländer, denen 2 Tore aberkannt werden. Die neue Nummer 1, Ter Stegen, leistet sich einige Fehlpässe, verhindert aber auch das ein oder andere Gegentor. Jürgen Klopp ist zufrieden, sieht aber noch viel Luft nach oben. Während des Spiels steht er fast die ganze Zeit an der Linie, dirigiert, lobt und ärgert sich am Ende über den späten Ausgleich. Thomas Bremser, Amsterdam.
1: Weiter geht es für Klopp und sein Team am Sonntag in Augsburg gegen Griechenland. Nicht dabei sind dann wohl Musiala und Havertz. Die beiden haben sich in Amsterdam verletzt.
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5: Einen wunderschönen guten Morgen auf unseren Straßen. Heute Morgen gibt es nicht viel zu berichten. Wir haben immer noch auf der A61 den Blitzer bei Daxweiler. Ansonsten melden wir aber natürlich alles, was ihr entdeckt. Ruft uns einfach an 0671 920 88 88 0. Gute Fahrt.
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5: Also der Start heute Morgen ist wieder deutlich kühler. Wow. Ja, also ich würde auf jeden Fall mal eine Jacke anziehen. Habe ich heute Morgen auch gemacht. War eine gute Idee. 5 Grad haben wir nämlich gerade einmal in Limbach am Kriegerdenkmal. 6 Grad sind es in Ida Oberstein an der Edelstein-Erlebniswelt. Wir haben in Langenunsheim an der Feuerwehr und auch am Antennefunkhaus in Bad Kreuznach jeweils nur 8 Grad, also einstellige Werte. Frisch und kühl ist es, aber es wird warm. Heute werden es bis zu 24 Grad. Wunderbarer Sonnenschein, keine Wolken. Dieses wunderbare sonnige Wetter setzt sich sogar übers ganze Wochenende fort und es wird sogar richtig sommerlich übers Wochenende. Ja, da kratzen wir bis zum Montag sogar mal wieder an der 30 Grad Marke dran. Also ja, der Sommer kommt nochmal zurück.
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5: Am 25. September ist Jennifer Page mit Crush im Tagebuch der großen Hits zu finden. Die Geschichte dazu hört ihr auch gleich nach Sade und nach Baby Rexha mit Faithless. Einen schönen Freitag wünsche ich allen. Morgen ist schon wieder Wochenende. Auf geht's hinein in den letzten Tag vor Wochenende.
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1: 25. September 1998. Jennifer Page ist mit Crush neu in den Charts. Jennifer Page kommt aus Georgia und singt schon als Kind in Cafés und Restaurants. Später geht sie nach Los Angeles und arbeitet sich dort als Sängerin nach oben und bekommt schließlich einen Plattenvertrag. Dann nimmt sie 1998 Crush auf und plötzlich geht alles ganz schnell. Ein Radiosender in L.A. spielt den Song, die Hörer feiern ihn sofort. Das Ganze passiert sogar, bevor die Plattenfirma überhaupt richtig mit der Veröffentlichung losgelegt hat. Und der Song selbst? Naja, es geht um dieses herrlich komplizierte Gefühl, wenn man auf jemanden steht, aber gleichzeitig versucht, cool zu bleiben. Ist ja nur ein kleiner Crush. Ich bin doch nicht gleich völlig verliebt. Crush wird weltweit zum Hit, landet in den USA auf Platz 3 und auch in Großbritannien und Deutschland ganz vorne in den Charts. Sie

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1: Guten Morgen. Bundestag und Bundesrat wollen heute den Weg für den neuen Tankrabatt freimachen, der bereits ab Oktober für 3 Monate gelten soll. Die Energiesteuer auf Benzin und Diesel soll um 14 Cent pro Liter sinken. Einschließlich Mehrwertsteuer könnten Autofahrer damit um knapp 17 Cent entlastet werden. In Bad Kreuznach gibt es heute Abend mal wieder ein Open-Air-Kino auf dem Eiermarkt. Gezeigt wird die Musikkomödie Yesterday über einen Musiker, der plötzlich der einzige Mensch zu sein scheint, der sich noch an die Beatles erinnert. Los geht es um 19.45 Uhr. Der Eintritt ist frei, um eine Spende wird allerdings gebeten. Und die eigenen Stühle sollten auch mitgebracht werden. Und die LAG Sohnwald Nahe hat das Bad Kreuznacher Projekt Spielraum für Demokratie des Vereins Netzspiel zum Projekt des Monats gewählt. In mehreren Workshops entstand ein selbst ausdruckbares Spiel rund um das Thema Demokratie, das künftig verstärkt in Kitas, Schulen und Jugendzentren eingesetzt werden soll. Ist auch Thema in unseren lokalen Nachrichten jetzt gleich um 9:30.

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2: Ich bin Marco Blechschmidt, guten Morgen. Die LAG Sohnwaldnaher stellt das Bad Kreuznacher Projekt Spielraum für Demokratie des Vereins Netzspiel als Projekt des Monats vor. Zwischen April und August entwickelten die Teilnehmer in 3 Workshops gemeinsam ein sogenanntes Print-and-Play-Spiel zum Thema Demokratie. Auch die Naturkita Waldböckelheim war beteiligt. Dort konnten die Kinder in einem eigenen kleinen Wahllokal darüber abstimmen, ob die Wahlurne dauerhaft in der Kita bleiben soll. Das Projekt wurde mit 5.000 Euro im Rahmen des Programms Zusammenhalt durch Partizipation gefördert. Der Verein Netzspiel e.V. möchte Spielraum für Demokratie künftig weiter ausbauen und stärker in Kitas, Schulen, Jugendzentren und den öffentlichen Raum bringen. Bei Geschwindigkeitskontrollen entlang der B41 hat die Polizei innerhalb weniger Stunden mehrere Verstöße festgestellt. Die Beamten kontrollierten an verschiedenen Stellen entlang der B41 und haben auffällige Fahrer direkt angehalten. Unterstützung haben sie dabei vom Polizeipräsidium Einsatz, Logistik und Technik bekommen. Auffällig war ein 21-Jähriger aus dem Raum Alzey. Nach Abzug der Toleranz lag er mehr als 50 Kilometer pro Stunde über der erlaubten Geschwindigkeit. Den 21-Jährigen erwartet laut Polizei rund 500 Euro Bußgeld, 2 Punkte und 1 Monat Fahrverbot. Wegen seiner noch laufenden Probezeit könnten weitere Konsequenzen hinzukommen. Die Polizei kündigte weitere Kontrollen an. Auf der B41 bei Nussbaum ist es nach einem mutmaßlichen Fehlverhalten eines 27-Jährigen zu einem Unfall gekommen. Der Mann aus der Verbandsgemeinde Kirner Land war heute Morgen aus Richtung Monsingen nach Bad Sobernheim unterwegs. An der Abfahrt Nussbaum nutzte er verbotswidrig die Abbiegespur, ohne anschließend abzubiegen. Zeugen zufolge war das Fahrzeug außerdem mit unangepasst hoher Geschwindigkeit unterwegs. Dabei kam es zum Zusammenstoß mit einem Auto, das von Nussbaum auf die B41 in Richtung Bad Sobernheim fahren wollte. Beide Fahrzeuge wurden erheblich beschädigt und mussten abgeschleppt werden. Nach bisherigen Erkenntnissen konnte der 31-jährige Fahrer des anderen Autos den Zusammenstoß nicht verhindern. Gegen den 27-Jährigen ermittelt die Polizei wegen des Verdachts der Gefährdung des Straßenverkehrs. Die Stadt Idar-Oberstein hat für den Altstadtlauf am Samstag mehrere Straßensperrungen und Verkehrsbeschränkungen in Oberstein angekündigt. Von 12 bis 20 Uhr wird unter anderem die Hauptstraße ab dem Stadttheater Knoten in Richtung Marktplatz komplett gesperrt. Auch die Einfahrt in die Otto-Decker-Straße und die Ausstraße ist ab der Nahüberbauung nicht möglich. Der 37. Altstadtlauf führt durch die Fußgängerzone und die Ausstraße. Start und Ziel befinden sich hinter der Touristinformation. Bereits ab 11 Uhr gilt im Start- und Zielbereich in der Ausstraße ein absolutes Halteverbot. Die Kreuzung Hauptstraße, Otto-Decker-Straße und Kreuzgasse wird außerdem teilweise gesperrt. Die Einschränkungen sollen nach Ende des Altstadtlaufs so schnell wie möglich aufgehoben werden, so die Stadtverwaltung.
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4: Guten Morgen auf unseren Straßen. Wir haben heute Morgen noch keine Blitzer zu melden, außer natürlich der Blitzerhänger weiterhin auf der A61 bei Dachsweiler. Aber falls ihr noch irgendwas anderes entdeckt habt, ruft doch bitte einfach an. 067 1 920 88 88 0. Wir wünschen allen eine gute Fahrt.
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4: Also es ist ja wirklich schon ein spektakulärer Vollmond. Der war jetzt noch nicht ganz, es ist ja noch leicht zunehmender Mond, aber wir bekommen den ja jetzt demnächst. Und im Augenblick stand er immer schön über dem Horizont. Schon gestern Abend war der schön zu sehen, heute Morgen auch. Warum? Vor allen Dingen, weil keine Wolken da sind. Es war eine fast wolkenlose Nacht und genauso haben wir auch einen wolkenlosen Tag vor uns. Wunderbarer Sonnenschein. Temperaturen bis 24 Grad, wird also schön warm heute und nochmal spätsommerlich. Allerdings ist es jetzt am Morgen auch entsprechend kühl. So haben wir nur 5 Grad in Weiden an der Evangelischen Kirche. Es sind 6 Grad in Idar-Oberstein an den Messehallen. 7 haben wir in Wendelsheim an der Schinderhanneshöhle. Und in Bad Kreuznach im Kurpark sind es 8 Grad.
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4: Ich durfte in dieser Woche diesen Moment miterleben, als der Buchturm Verona 2000 in der Stadtbibliothek in Bad Kreuznach offiziell enthüllt wurde. Ja, seither steht in der Stadtbibliothek im Eingangsbereich eine neue Skulptur. Immerhin aus dem Hause Kubach-Wilson. Und wir schauen nochmal auf dieses Ereignis zurück. Ich habe nämlich die Gelegenheit gehabt, danach mit dem Vorsitzenden der Fondation Kubach-Wilson zu sprechen, mit Werner Severin. Mehr dazu jetzt gleich hier bei den Radioweckern. Einen schönen guten Morgen. Wir haben 6:56.
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0: Felix Jähn und Zoe Wees mit Do It Better hier auf der Antenne am Freitagmorgen. Schön, dass ihr eingeschaltet habt. Die Stadtbibliothek in Bad Kreuznach hat eine neue Skulptur, die in dieser Woche enthüllt worden ist. Es ist der Buchturm Verona 2000. Nach der offiziellen Enthüllung habe ich mit dem Vorsitzenden der Fondation Kubach-Wilson, Werner Severin, gesprochen. Wie kam es zu dieser Leihgabe? Hatten Sie die Skulptur in der Stiftung gesehen und gesagt, Bibliothek ist das Richtige, oder hat die Bibliothek angefragt?
1: Ausgangspunkt war eine Veranstaltung hier in der Stadtbibliothek, bei der Livia Kubach zugegen war, und sie kam mit der Idee. Und wir haben im Steinskulpturenmuseum die Situation, dass wir immer nur einen Teil unserer 65 Exponate zeigen können in unseren jährlich wechselnden Ausstellungen. Deshalb ohnehin immer mal wieder etwas aus dem Verkehr ziehen. Und diese stimmige Idee von der Livia, Buchturm in der Stadtbibliothek, in dem Haus der Bücher, das hat dann dazu geführt, dass wir gesagt haben, okay, das passt.
0: Herr Severin, ich sehe Buchturm, brauchen wir nicht drüber reden, das ist ganz klar für jeden erkennbar. Was hat es nun mit Verona und mit 2000 auf sich? Ist es das Jahr, in dem es entstanden ist? Ist es Werk Nummer 2000? Und wer ist Verona?
1: 2000 ist das Jahr der Schöpfung dieses Buchturmes. Verona ist eine schöne Stadt in Italien, wie wir alle wissen. Und das war sicherlich die Assoziation der beiden Schöpfer damals, diesen Buchturm Verona zu taufen. Es ist nicht so, dass der Stein jetzt aus Verona käme, sondern das war einfach die Assoziation der Schöpfer.
0: Verona wirklich als Stadt, oder sind da auch Romeo und Julia, die plötzlich da noch eine Rolle spielen, die ja aus der Stadt kommen?
1: Das glaube ich nicht, dass diese Gedanken so weit gegangen sind. Das glaube ich.
0: Was ich trotzdem faszinierend finde, ist, welche Rolle die Bücher spielen. Ich habe ja auch schon viele von diesen Büchern gesehen, und Sie haben ja vorhin schon erwähnt in der Rede, dass diese Bücher eine große Rolle immer gespielt haben. Wie kommt das zustande? War da einfach die Faszination der Form, oder war im Publikum der Wunsch nach mehr Büchern?
1: Wie alle Künstler haben auch Anna Kubach-Wilson und Wolfgang Kubach, die ja seit 1962 zusammenarbeiten, in den ersten Jahren gesucht, probiert. Du musst auch einen Markt finden als Künstler. Es reicht ja nicht, wenn du tolle Sachen machst und keiner kauft sie dir. Und dann hat sich in den 70er Jahren das einfach entwickelt, dass neben anderen Ideen auch mal die Idee Richtung Steinbuch da war. Und da ist die Nachfrage in den 70er, 80er Jahren geradezu explodiert, sodass sie dann, was wirtschaftlich ja nachvollziehbar ist, Rest ihres Lebens Steinbücher, Buchtürme und Ähnliches in allen Variationen und Größenordnungen gefertigt haben und auch wirklich weltweit verkauft haben.
0: Und weltweit gibt es auch eine weitere Bibliothek mit einem weiteren Werk, auch einem Buch. Und insofern kann man sagen, dass sich Bad Kreuznach jetzt einreiht. Was ist die andere Stadt?
1: Ja, 1983 schon haben Anna Kubach-Wilmsen und Wolfgang Kubach ihre erste Steinbibliothek erstellt mit 314 Steinbüchern für die französische Nationalbibliothek. Dort steht diese Installation immer noch nach so vielen Jahren in der Eingangshalle der französischen Nationalbibliothek. Und das ist natürlich eine schöne Parallele, heute in der Bad Kreuznacher Stadtbibliothek eben einen Buchturm hier zu hinterlassen und der Öffentlichkeit zugänglich zu machen.
0: Der zunächst erst einmal für 4 Jahre da ist, aber wer weiß, vielleicht machen wir es Paris gleich und werden die 4 Jahre immer wieder verlängern.

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1: Ich bin Marco Blechschmidt, guten Morgen. LAG Sohnwald Nahe zeichnet Demokratieprojekt aus. Außerdem in unseren Lokalnachrichten um halb. Polizei stellt mehrere Tempoverstöße entlang der B41 fest. Fehlverhalten führt zu Unfall bei Nussbaum und Ida Oberstein sperrt Straßen für den Altstadtlauf.
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2: Ich bin Thomas Bleskin. Bundestag und Bundesrat wollen heute einen neuen Tankrabatt beschließen. Die schwarz-rote Koalition plant, die Energiesteuer auf Benzin und Diesel vom 1. Oktober bis Ende Dezember um 14 Cent je Liter zu senken. Mit der Mehrwertsteuer ergibt sich eine Entlastung von 17 Cent pro Liter. Bund und Länder rechnen dadurch mit Steuerausfällen von insgesamt bis zu 2,5 Milliarden Euro. Im Bundestag steht heute außerdem das Bundespolizeigesetz zur Abstimmung. Der Bundespolizei soll es im Kampf unter anderem gegen Extremismus künftig erlaubt sein, Handys zu überwachen.
3: Das Handy anzapfen, Mails mitlesen, ebenso die Nachrichten bei Telegram oder WhatsApp. Um Kriminellen auf die Spur zu kommen oder auch um mögliche Taten zu verhindern, hilft es Ermittlern häufig, die Kommunikation der Verdächtigen zu überwachen. In Deutschland gelten für eine solche Überwachung strenge Regeln. Daher ist eine Änderung im Gesetz nötig, damit die Bundespolizei im Kampf gegen Extremismus und Schleuserbanden im Falle des Falles künftig auch die Kommunikation überwachen darf. Lea Matschulat, Nachrichtenredaktion.
2: Der Streit zwischen US-Präsident Donald Trump und Medienhäusern um den Zugang zum Weißen Haus überschattet auch den Besuch von Chinas Staatschef Xi Jinping. Große US-Sender strahlten in ihrem Programm deutlich weniger zu dem Treffen in Washington aus, als es sonst bei solchen Gipfeln üblich ist. Live-Übertragung fehlte ganz.
4: Das Staatsdinner blieb weitgehend im Dunkeln. Wieder wurden Sender ausgeschlossen und TV-Berichterstattung blieb aus. Beim Dinner serviert wurde gelber Kürbis, Pilzfrikassee, Barsch, Aubergine und Vanilleeis. Ein Tenor sang Lieder und die Blaskapelle des Militärs spielte auf. Tech-Bosse saßen mit am Tisch, aber über die Inhalte der Gespräche wurde nichts bekannt. Auch vom Vier-Augen-Gespräch von Trump und Xi zuvor drang wenig nach außen. Konfliktstoff gibt es reichlich, aber es hieß nur, es sei ein großartiges Treffen gewesen. Tina Eck, USA.
2: Zum Sportfußball. Jürgen Klopp hat bei seinem Debüt als Bundestrainer einen Sieg knapp verpasst. Deutschland spielte zum Nations League-Auftakt in Amsterdam 1:1 gegen die Niederlande. Felix Metscher brachte die DFB-Elf in Führung, Cody Hapko glich erst in der Nachspielzeit aus. Klopp erklärte anschließend, er könne mit dem Punkt leben. Mit vielen Einzelleistungen und der Leidenschaft seiner Mannschaft sei er sehr zufrieden gewesen.
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6: Einen wunderschönen guten Morgen und aufgepasst in Warmsroth. Hier gibt es einen Blitzer. Direkt in der Ortsdurchfahrt, also hier nicht zu schnell fahren. Ansonsten haben wir nur den Blitzer ganz in der Nähe, nämlich auf der A61 bei Dachsweiler. Und wenn ihr noch was gesehen habt, dann ruft bitte an 0671 920 88 88 0. Übrigens gibt es im Augenblick Stau und zwar in der Tiefensteiner Straße, allerdings in Ida. Hier müsst ihr mit ungefähr 3 Minuten zusätzlich rechnen. Wir wünschen allen eine gute Fahrt.
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6: Hui, was ein Wetterchen. Der Sommer kommt zurück heute. Wolkenloser Himmel, nur Sonnenschein und bis zu 24 Grad. Übers Wochenende wird es sogar noch wärmer. Da werden wir langsam Anfang der Woche schon wieder an der 30er-Marke kratzen. Also es wird schön warm und einfach wieder spätsommerlich. Allerdings ist es jetzt am Morgen recht frisch. Wir haben nur 6 Grad in Oberwörsbach. 7 Grad sind sowohl an den Edelsteinminen Ida Oberstein als auch in Wolfsheim am Rheinsender. Und in Bad Kreuznach an den Crucenia-Thermen messen wir 8 Grad. Zieht euch lieber nochmal eine Jacke an.
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6: Der Buchturm Verona 2000, der jetzt seit neuestem in der Stadtbibliothek am Eingang steht und damit ja auch die Stadtbibliothek verschönert. ist im Augenblick Thema. Wir haben ja eben schon gehört, was die Fondation Kubach-Wilmsen dazu zu sagen hat. Aber wir wollten auch wissen, was die Stadt dazu zu sagen hat. Mehr dazu jetzt gleich nach Austis und nach Queen. Einen schönen Freitagmorgen wünsche ich.
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0: Queen und David Bowie, Under Pressure. Ihr habt die Antenne eingeschaltet. Einen schönen Freitagmorgen wünsche ich. Bei der feierlichen Enthüllung einer neuen Skulptur in der Stadtbibliothek Bad Kreuznach hat der Kulturdezernent der Stadt Bad Kreuznach, Mirko Helmut Kohl, die Rede gehalten. Im Anschluss an die Enthüllung habe ich mit ihm über die neue Skulptur gesprochen. Es gibt hier, ich weiß nicht wie viele tausend Bücher, aber einige wenige Bücher, die sind jetzt ganz besondere, die sind im Eingang zu finden, eine Leihgabe. Worum handelt es sich?
1: Das ist der Bücherturm Verona 2000 und das sind exakt 11 Bücher. Ich habe sie jetzt gerade eben gezählt, wir haben sie gerade eben enthüllt, diesen Bücherturm, und wir sind sehr froh und stolz und vor allem auch sehr dankbar, dass wir gerade hier in der Stadtbibliothek und an keinem anderen Ort in unserer Stadt, glaube ich, gäbe es eine passendere neue Heimat für diesen Bücherturm, wie hier in unserer schönen und sehr, sehr gut besuchten Stadtbibliothek in Bad Kreuznach.
0: Hier sind gleich zwei Dinge, die miteinander verbunden werden. Einmal die Kultur der Steinskulpturen. Das ist ja vor allen Dingen eben durch die Stiftung Wilmsen-Kubach sehr vertreten in Bad Münster am Stein-Ebernburg. Als auch das Lesen und die Literatur, die in der Stadtbibliothek zu finden sind. Ist das ein bewusster Schritt, auch mehr Kultur zu verbinden?
1: Es wird halt so die Kultur und die Literatur verbunden an diesem Ort. Also und diese Schichten, die Bücher haben, ich habe es eben in der Rede auch so ein bisschen verglichen mit den Seiten in einem Buch. Und man kann gerade auch viel, wie es einem immer geht, mit Fantasie, mit wenn man ein Buch liest und wenn man jetzt an diesen Bücherturm sieht mit vielen Blättern und das aufeinander gestapelt, dann sieht natürlich auch ganz, ganz viel hineininterpretieren und der Fantasie freien Lauf lassen. Und vor allem ist es schön, dass wir so ein Kunstwerk dann im öffentlichen Raum auch präsentieren und die Leute einfach dann auch noch mal so ein Stück weit vielleicht angeregt werden. Wie ist die Verbindung zwischen diesem Kunstwerk jetzt und den Büchern, zwischen Kunst und Literatur?
0: Das ist der Kulturdezernent, den ich jetzt höre. Der Ordnungsdezernent, guckt der auch in die Richtung, dass dieser Turm ja jetzt in der Nähe des Garderoben

0: so, dass es gut gesehen wird, aber auch gesichert ist. Und haben natürlich auch eine Versicherung abgeschlossen für so ein Kunstwerk. Das gehört natürlich dazu, weil das ist ja eine Leihgabe, zunächst für 4 Jahre. Aber ich bin, so wie es der Herr Severin eben gesagt hat, sehr, sehr zuversichtlich, dass das hier auch ein dauerhafter Platz ist und der Budgetturm hier eine dauerhafte Heimat gefunden hat. Und als Ordnungsdezernent mache ich mir um ganz, ganz vieles Gedanken in unserer Stadt. Aber um den Budgetturm, da denke ich, der steht ganz, ganz gut und vor allem auch sehr sicher.
1: Das zumindest erst einmal für die nächsten 4 Jahre, denn so lange dauert die Leihgabe. Mit Option allerdings auf eine weitere Verlängerung.

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1: Guten Morgen. Bundestag und Bundesrat wollen heute den Weg für den neuen Tankrabatt freimachen, der bereits ab Oktober für 3 Monate gelten soll. Die Energiesteuer auf Benzin und Diesel soll um 14 Cent pro Liter sinken. Einschließlich Mehrwertsteuer könnten Autofahrer damit um knapp 17 Cent entlastet werden. In Bad Kreuznach gibt es heute Abend mal wieder ein Open-Air-Kino auf dem Eiermarkt. Gezeigt wird die Musikkomödie Yesterday über einen Musiker, der plötzlich der einzige Mensch zu sein scheint, der sich noch an die Beatles erinnert. Los geht es um 19.45 Uhr. Der Eintritt ist frei, um eine Spende wird allerdings gebeten. Und die eigenen Stühle sollten auch mitgebracht werden. Und die LAG Sohnwald Nahe hat das Bad Kreuznacher Projekt Spielraum für Demokratie des Vereins Netzspiel zum Projekt des Monats gewählt. In mehreren Workshops entstand ein selbst ausdruckbares Spiel rund um das Thema Demokratie, das künftig verstärkt in Kitas, Schulen und Jugendzentren eingesetzt werden soll. Ist auch Thema in unseren lokalen Nachrichten.
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2: Ich bin Marco Blechschmidt, guten Morgen. Die LAG Sohnwaldnaher stellt das Bad Kreuznacher Projekt Spielraum für Demokratie des Vereins Netzspiel als Projekt des Monats vor. Zwischen April und August entwickelten die Teilnehmer in drei Workshops gemeinsam ein sogenanntes Print-and-Play-Spiel zum Thema Demokratie. Auch die Naturkita Waldböckelheim war beteiligt. Dort konnten die Kinder in einem eigenen kleinen Wahllokal darüber abstimmen, ob die Wahlurne dauerhaft in der Kita bleiben soll. Das Projekt wurde mit 5.000 Euro im Rahmen des Programms Zusammenhalt durch Partizipation gefördert. Der Verein Netzspiel e.V. möchte Spielraum für Demokratie künftig weiter ausbauen und stärker in Kitas, Schulen, Jugendzentren und den öffentlichen Raum bringen. Bei Geschwindigkeitskontrollen entlang der B41 hat die Polizei innerhalb weniger Stunden mehrere Verstöße festgestellt. Die Beamten kontrollierten an verschiedenen Stellen entlang der B41 und haben auffällige Fahrer direkt angehalten. Unterstützung haben sie dabei vom Polizeipräsidium Einsatz, Logistik und Technik bekommen. Auffällig war ein 21-Jähriger aus dem Raum Alzey. Nach Abzug der Toleranz lag er mehr als 50 Kilometer pro Stunde über der erlaubten Geschwindigkeit. Den 21-Jährigen erwartet laut Polizei rund 500 Euro Bußgeld, 2 Punkte und 1 Monat Fahrverbot. Wegen seiner noch laufenden Probezeit könnten weitere Konsequenzen hinzukommen. Die Polizei kündigte weitere Kontrollen an. Auf der B41 bei Nussbaum ist es nach einem mutmaßlichen Fehlverhalten eines 27-Jährigen zu einem Unfall gekommen. Der Mann aus der Verbandsgemeinde Kirner Land war heute Morgen aus Richtung Monsingen nach Bad Sobernheim unterwegs. An der Abfahrt Nussbaum nutzte er verbotswidrig die Abbiegespur, ohne anschließend abzubiegen. Zeugen zufolge war das Fahrzeug außerdem mit unangepasst hoher Geschwindigkeit unterwegs. Dabei kam es zum Zusammenstoß mit einem Auto, das von Nussbaum auf die B41 in Richtung Bad Sobernheim fahren wollte. Beide Fahrzeuge wurden erheblich beschädigt und mussten abgeschleppt werden. Nach bisherigen Erkenntnissen konnte der 31-jährige Fahrer des anderen Autos den Zusammenstoß nicht verhindern. Gegen den 27-Jährigen ermittelt die Polizei wegen des Verdachts der Gefährdung des Straßenverkehrs. Die Stadt Ida-Oberstein hat für den Altstadtlauf am Samstag mehrere Straßensperrungen und Verkehrsbeschränkungen in Oberstein angekündigt. Von 12 bis 20 Uhr wird unter anderem die Hauptstraße ab dem Stadttheater Knoten in Richtung Marktplatz komplett gesperrt. Auch die Einfahrt in die Otto-Decker-Straße und die Ausstraße ist ab der Nahüberbauung nicht möglich. Der 37. Altstadtlauf führt durch die Fußgängerzone und die Ausstraße. Start und Ziel befinden sich hinter der Touristinformation. Bereits ab 11 Uhr gilt im Start- und Zielbereich in der Ausstraße ein absolutes Halteverbot. Die Kreuzung Hauptstraße, Otto-Decker-Straße und Kreuzgasse wird außerdem teilweise gesperrt. Die Einschränkungen sollen nach Ende des Altstadtlaufs so schnell wie möglich aufgehoben werden, so die Stadtverwaltung.
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4: Einen wunderschönen guten Morgen. Bitte aufgepasst auf unseren Straßen. Da wird geblitzt. In der Ortsdurchfahrt von Warmsroth ist ein Blitzer entdeckt worden. Dankeschön an Dirk. Er hat uns den Blitzer gemeldet. Außerdem haben wir einen Blitzer immer noch auf der A61, etwa auf Höhe von Dachsweiler. Der morgendliche Berufsverkehrsstau, der hat sich vor allen Dingen wieder mal in Bad Kreuznach an der Schalde-Gohl-Straße gebildet. Hier sind es 6 bis 7 Minuten, die ihr braucht. In der Rüdesheimer Straße stadteinwärts, da seid ihr in 5 Minuten durch. Und in der Alzeyer Straße, da braucht ihr stadteinwärts auch etwa nochmal 4 bis 5 Minuten. Falls ihr noch was entdeckt habt, ruft uns bitte an. 0671 920 88 88 0. Das ist unsere Verkehrshotline. Wir wünschen allen eine gute Fahrt.
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4: Ja, die Sonne scheint heute den ganzen Tag. Es ist ein fast wolkenloser Himmel. Da sind ein paar kleine Wolkenschleier. Ich habe auch das Gefühl, dass ein Teil davon eher durch die Kondensstreifen entstanden ist. Aber im Großen und Ganzen ist es heute ein überwiegend sonniger Tag und wir werden Temperaturen bis zu 24 Grad bekommen. Das ist der Beginn eines Spätsommers, denn in den nächsten Tagen wird es noch wärmer. Übers Wochenende wird es wirklich fast wieder sommerlich und die Temperaturen werden dann sogar knapp an der 30er-Marke kratzen. Jetzt in den frühen Morgenstunden ist es aber immer ziemlich kühl, weil auch in der Nacht keine Wolken da sind. Wir haben jetzt 6 Grad in Georg-Weierbach an der Klamm, 7 haben wir auf der Ida in Oberstein, auch in Hof-Iben an der Burgkapelle sind es 7 Grad und in Bad Kreuznach am Puck messen wir 8.
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4: Unsere schlaue Frage kommt heute aus Bad Sobernheim vom Uwe, der sich nach den Zehen erkundigt hat. Genauer gesagt nach den Zehennamen. Wie heißen die eigentlich? Immer Zeigezeh? Also, die Antwort auf diese schlaue Frage, die gibt's gleich. Leonie und Marc Foster haben wir vorher noch im Programm. Einen schönen Freitag wünsche ich.
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0: Leonie und Holding On gerade auf der Antenne gehört. Schönen Freitagmorgen. Unsere schlaue Frage kommt aus Bad Sobernheim vom Uwe, der also ganz genau weiß, wie unsere Finger alle heißen. Aber wie nennt man die Zehen? Haben die auch einzelne Namen? Eine wirklich schlaue Frage. Hier ist die Antwort.
1: Hä? Ich hab gar nichts verstanden.
0: Wir kennen den Daumen, den Zeigefinger, den Mittelfinger, den Ringfinger, den kleinen Finger. Doch unsere Zehen, die kennen wir nicht. Jedenfalls nicht persönlich. Tatsächlich begegnen uns in unserem Alltag immer wieder unsere Finger. Wir arbeiten auch separat mit ihnen und nutzen jeden einzelnen Finger für unterschiedliche Aufgaben. Versuchen Sie doch einfach mal einem Freund mit dem Mittelfinger eine Wolke am Himmel zu zeigen. Er wird diese Geste vermutlich missverstehen, kann ich mir vorstellen. Doch unsere Zehen, die stecken in den Schuhen und Socken. Sie arbeiten zusammen und helfen uns lediglich, das Gleichgewicht zu halten. Also werden unsere Zehen auch nur in den Großzeh und die Langzehen unterschieden. Eigentlich schade, wo sie uns doch so gute Dienste leisten. Manche sind ein bisschen gewitzt und benennen ihre Zehen einfach nach den Fingern. Dann heißen sie Daumenzeh, Zeigezeh, Mittelzeh, Ringzeh und kleiner Zeh.
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1: Ich bin Marco Blechschmidt, guten Morgen. LAG Sohnwald Nahe zeichnet Demokratieprojekt aus. Außerdem in unseren Lokalnachrichten um 5:30. Polizei stellt mehrere Tempoverstöße entlang der B41 fest. Mainz-Bingen bürgert rund 50 Menschen ein und mehrere Autos mit spitzem Gegenstand in Bingen zerkratzt.
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2: Ich bin Thomas Bleskin. Bundestag und Bundesrat wollen heute den Weg für einen neuen Tankrabatt freimachen. Die Energiesteuer auf Benzin und Diesel soll um 14 Cent je Liter sinken. Einschließlich Mehrwertsteuer ergibt sich eine Entlastung von 17 Cent.
3: Jetzt muss es schnell gehen, denn der Rabatt soll schon ab Oktober, also ab nächsten Donnerstag, für 3 Monate gelten. Der Liter Sprit wird mit der Steuersenkung knapp 17 Cent günstiger, wenn die Tankstellen den Rabatt voll weitergeben. Bei der ersten Auflage im Mai und Juni hatten Institute und das Bundeskartellamt errechnet, dass das nur teilweise der Fall war. Die Mineralölwirtschaft bestreitet das. Viele Experten kritisieren den Rabatt, denn er ist vergleichsweise teuer und nicht zielgenau. Er unterstützt auch Menschen, die keine Hilfe bräuchten. Wer kein Auto hat, aber unter hohen Preisen leidet, bekommt dagegen nichts davon. Ursula Winkler, Nachrichtenredaktion.
2: Der Streit zwischen US-Präsident Donald Trump und Medienhäusern um den Zugang zum Weißen Haus überschattet in den USA den Besuch von Chinas Staatschef Xi Jinping. Große US-Sender strahlten in ihren linearen TV-Programmen deutlich weniger zu dem Treffen in Washington aus, als es sonst bei solchen Gipfeln üblich ist. Eine Live-Übertragung gab es nicht. Google will prüfen, ob Rechenzentren im Weltraum technisch machbar sind. Dafür schickt der Konzern kommende Woche 4 seiner KI-Chips mit einer SpaceX-Rakete ins All. Getestet werden soll unter anderem, wie die Prozessoren mit Erschütterungen, hoher Strahlung und der Kühlung im Vakuum zurechtkommen. Google hält einen 5-jährigen Einsatz grundsätzlich für möglich, sieht aber noch zahlreiche technische Herausforderungen. Zum Sportfußball. Jürgen Klopp hat beim Debüt als Bundestrainer mit der deutschen Nationalmannschaft ein Unentschieden geholt. Das DFB-Team spielte zum Auftakt der Nations League in Amsterdam gegen die Niederlande 1:1.
4: Lange führt das deutsche Team, doch am Ende jubelt Oranje über den verdienten Ausgleich. Deutschland beginnt stark, danach spielen aber vor allem die Niederländer, denen 2 Tore aberkannt werden. Die neue Nummer 1, Ter Stegen, leistet sich einige Fehlpässe, verhindert aber auch das ein oder andere Gegentor. Jürgen Klopp ist zufrieden, sieht aber noch viel Luft nach oben. Während des Spiels steht er fast die ganze Zeit an der Linie, dirigiert, lobt und ärgert sich am Ende über den späten Ausgleich. Thomas Bremser, Amsterdam.
2: Weiter geht es für Klopp und sein Team am Sonntag in Augsburg gegen Griechenland. Nicht dabei sind dann wohl Musiala und Havertz. Die beiden haben sich in Amsterdam verletzt.
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6: Einen wunderschönen guten Morgen. In Warmsrot wird geblitzt, also hier direkt in der Ortsdurchfahrt, da auf Höhe der Bushaltestelle. Da solltet ihr auf jeden Fall mal auf den Tacho schauen. Genauso sieht es auch aus in Waldlaubersheim, beziehungsweise dort an dem, ja, wie nennt man sowas, Rastplatz quasi. Also, kurz bevor es auf die Autobahn geht, gibt es nämlich bei Waldlaubersheim nochmal einen Blitzer. Auch hier an die Geschwindigkeiten halten. Ansonsten sind die morgendlichen Berufsverkehrsstaus inzwischen am Abklingen. Wir haben in Bad Kreuznach in der Schalde-Gohl-Straße nur noch 5 Minuten, die ihr zusätzlich braucht. Und wenn ihr sonst noch was entdeckt habt, ruft uns bitte an über die 0671 920 88 88 0.
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6: Ist das draußen kalt jetzt am Morgen, aber tagsüber wird es traumhaft. Heute werden es bis zu 24 Grad bei Sonnenschein am strahlend blauen Himmel. Und dieser Sommer, der setzt sich auch nochmal fort. Dieser Spätsommer wird uns nochmal Temperaturen bis an die 30 Grad bringen, jetzt übers Wochenende bzw. Anfang der kommenden Woche. Also freuen wir uns auf ein paar sehr, sehr schöne Tage. Morgens ist es allerdings entsprechend kalt, wenn es nachts nicht bewölkt. Also insofern zieht euch ruhig nochmal eine Jacke an bei 5 Grad, die wir in Limbach am Kriegerdenkmal haben. In Ida Oberstein an der Stadtverwaltung 6 Grad. In Fallbingert am Schmittenstollen 7 und in Bad Kreuznach an der Sternwarte haben wir 8 Grad.
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6: 1985, was für ein Hitjahr. Also wenn ich so überlege, was alles aus 1985 kam, großartig. Unter anderem eben Diana Ross mit Chain Reaction. Jetzt leicht zu hören als 80er Hit nach 8 hier auf der Antenne. Einen schönen Freitagmorgen wünsche ich.
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1: Guten Morgen. Bundestag und Bundesrat wollen heute den Weg für den neuen Tankrabatt freimachen, der bereits ab Oktober für 3 Monate gelten soll. Die Energiesteuer auf Benzin und Diesel soll um 14 Cent pro Liter sinken. Einschließlich Mehrwertsteuer könnten Autofahrer damit um knapp 17 Cent entlastet werden. In Bad Kreuznach gibt es heute Abend mal wieder ein Open-Air-Kino auf dem Eiermarkt. Gezeigt wird die Musikkomödie Yesterday über einen Musiker, der plötzlich der einzige Mensch zu sein scheint, der sich noch an die Beatles erinnert. Los geht es um 19.45 Uhr. Der Eintritt ist frei, um eine Spende wird allerdings gebeten. Und die eigenen Stühle sollten auch mitgebracht werden. Und die LAG Sohnwald Nahe hat das Bad Kreuznacher Projekt Spielraum für Demokratie des Vereins Netzspiel zum Projekt des Monats gewählt. In mehreren Workshops entstand ein selbst ausdruckbares Spiel rund um das Thema Demokratie, das künftig verstärkt in Kitas, Schulen und Jugendzentren eingesetzt werden soll. Ist auch Thema in unseren lokalen Nachrichten jetzt gleich um 9:30.

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1: Ich bin Marco Blechschmidt, guten Morgen. Die LAG Sohnwaldnaher stellt das Bad Kreuznacher Projekt Spielraum für Demokratie des Vereins Netzspiel als Projekt des Monats vor. Zwischen April und August entwickelten die Teilnehmer in 3 Workshops gemeinsam ein sogenanntes Print-and-Play-Spiel zum Thema Demokratie. Auch die Naturkita Waldböckelheim war beteiligt. Dort konnten die Kinder in einem eigenen kleinen Wahllokal darüber abstimmen, ob die Wahlurne dauerhaft in der Kita bleiben soll. Das Projekt wurde mit 5.000 Euro im Rahmen des Programms Zusammenhalt durch Partizipation gefördert. Der Verein Netzspiel e.V. möchte Spielraum für Demokratie künftig weiter ausbauen und stärker in Kitas, Schulen, Jugendzentren und den öffentlichen Raum bringen. Bei Geschwindigkeitskontrollen entlang der B41 hat die Polizei innerhalb weniger Stunden mehrere Verstöße festgestellt. Die Beamten kontrollierten an verschiedenen Stellen entlang der B41 und haben auffällige Fahrer direkt angehalten. Unterstützung haben sie dabei vom Polizeipräsidium Einsatz, Logistik und Technik bekommen. Auffällig war ein 21-Jähriger aus dem Raum Alzey. Nach Abzug der Toleranz lag er mehr als 50 Kilometer pro Stunde über der erlaubten Geschwindigkeit. Den 21-Jährigen erwartet laut Polizei rund 500 Euro Bußgeld, 2 Punkte und 1 Monat Fahrverbot. Wegen seiner noch laufenden Probezeit könnten weitere Konsequenzen hinzukommen. Die Polizei kündigte weitere Kontrollen an. Im Landkreis Mainz-Bingen haben rund 50 Menschen aus mehr als 20 Herkunftsländern die deutsche Staatsangehörigkeit erhalten. Die Einbürgerungsurkunden wurden bei einer Feier im Kreistagssaal übergeben. Besonders viele der neuen deutschen Staatsbürger stammen aus dem Kosovo und der Türkei. Weitere kommen unter anderem aus Afghanistan, den Philippinen und Ungarn. Landrat Thomas Barth begrüßte die Eingebürgerten gemeinsam mit ihren Familien und Freunden. Mit der deutschen Staatsangehörigkeit erhalten die neuen Bürger unter anderem das aktive und passive Wahlrecht. Nach Angaben des Landkreises leben heute Menschen aus rund 150 Nationen in Mainz-Bingen. Musikalisch begleitet wurde die Einbürgerungsfeier vom Weiterbildungszentrum Ingelheim. Zum Abschluss sangen die Teilnehmer gemeinsam die deutsche Nationalhymne. In Bingen hat ein 7-jähriges Kind nach Angaben der Polizei mehrere geparkte Autos mit einem spitzen Gegenstand zerkratzt. Ein Anwohner beobachtete das Kind gestern Morgen in der Dr. Sieglitz-Straße und informierte die Polizei. Die Beamten trafen den 7-jährigen anschließend vor Ort an. Im direkten Umfeld stellte die Polizei bislang an 7 Fahrzeugen teilweise erhebliche Kratzer fest. Die Höhe des entstandenen Sachschadens sei noch nicht bekannt. Die Polizei schließt weitere beschädigte Fahrzeuge nicht aus. Halter, die Kratzer an ihren Autos bemerken, sollen sich bei der Polizeiinspektion Bingen melden.
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3: Einen wunderschönen guten Morgen. Es wird geblitzt auf unseren Straßen. Aufgepasst in der Ortsdurchfahrt Warmsroth. Hier gibt es einen Blitzer und zwar in der Hochwaldstraße, fahrt da vorschriftsmäßig. Dann haben wir einen Blitzer in Winzenheim, genauer gesagt in Bad Kreuznach an der Schalde-Gohl-Straße, etwa auf Höhe von Winzenheim, da wird geblitzt. Und dann nochmal auf der östlichen Umgehung in Bad Kreuznach, also zwischen dem Bauerskreisel und dem Kreisel an der Bosenheimer Straße, hier auch nicht zu schnell fahren. Solltet ihr noch was entdeckt haben, bitte anrufen 0671 920 88 88 0.
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3: Kühl ist es im Augenblick. Es ist Jackenwetter. Jedenfalls jetzt am Morgen. 6 Grad haben wir an der Kautzenburg in Bad Kreuznach. In Buhlenberg sind es 7. Und auf der Ida in Oberstein bzw. in Wörstadt in der Georg-Forster-Gesamtschule sind es jeweils 8 Grad. Es ist also kühl, aber es wird sehr warm. Heute bis zu 24 Grad, übers Wochenende wird es sogar noch wärmer, denn wir haben ein paar sehr schöne sonnige Tage vor uns.
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3: Morgen ist Wochenende. Thank God it's Friday. Jetzt mit One Republic und West Coast geht's hinein in diesen Freitagmorgen. Schönen guten Morgen.
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1: Nach der hitzebedingten Absage im Juni wird der traditionelle Idar-Obersteiner Altstadtlauf morgen nachgeholt. Insgesamt stehen 6 Läufe für unterschiedliche Altersklassen auf dem Programm. Die jüngsten ab der Altersklasse U8 laufen 370 Meter. Mit zunehmendem Alter werden die Strecken länger bis hin zum Hauptlauf über rund 6,5 Kilometer. Gelaufen wird durch die Fußgängerzone unterhalb der Felsenkirche. Start und Ziel liegen hinter der Touristinformation in Oberstein. Beginn ist morgen um 14 Uhr in der Fußgängerzone in Oberstein. Eine Zeitreise in die wilden 20er gibt es morgen Abend in der Göttenbach-Aula in Idar-Oberstein. Der Konzertfilmabend verbindet Stummfilm, Revue und Musik der 1920er Jahre. Gezeigt wird Ladislav Starewitschs Stummfilm Die Wunderuhr. Die Veranstaltung bildet den Abschluss des Themenschwerpunkts rund um die 1920er Jahre. Beginn ist morgen um 20 Uhr in der Göttenbach-Aula in Idar-Oberstein. Mehr als 100 Ausbildungsberufe und duale Studiengänge können Besucher am Sonntag bei der Karrieremesse in Idar-Oberstein kennenlernen. Unternehmen stellen vor Ort ihre Ausbildungs- und Studienmöglichkeiten vor und bieten Gelegenheit, direkt mit möglichen Arbeitgebern ins Gespräch zu kommen. Die Messe richtet sich vor allem an Jugendliche und junge Erwachsene, die sich über ihren beruflichen Einstieg informieren möchten. Darüber hinaus gibt es aber nicht nur um Ausbildung. Die teilnehmenden Unternehmen informieren auch über aktuell offene Stellen. Die Karrieremesse dauert am Sonntag von 10 bis 15 Uhr in den Messehallen Idar-Oberstein. Und wie aus heimischen Äpfeln frischer Apfelsaft wird, das können Besucher am Sonntag beim Tag des Apfels in Niederhosenbach erleben. Am alten Stierstall zeigen die Feuerwehrleute den kompletten Weg vom Waschen der Äpfel über das Zerkleinern im Muser bis zum Pressen in der Kelter. Der frisch gepresste Saft wird direkt in Glasflaschen abgefüllt und zum Verkauf angeboten. Dazu gibt es Reibekuchen mit Apfelmus, Würstchen und weitere Spezialitäten vom Grill sowie ein Kuchenbuffet. Veranstalter ist der Förderverein der Freiwilligen Feuerwehr Niederhosenbach mit Unterstützung der Kirchengemeinde. Beginn ist am Sonntag um 10 Uhr am Stierstall in Niederhosenbach.
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1: Ich bin Marco Blechschmidt, guten Morgen. LAG Sohnwald Nahe zeichnet Demokratieprojekt aus. Außerdem in unseren Lokalnachrichten um 5:30. Polizei stellt mehrere Tempoverstöße entlang der B41 fest. Mainz-Bingen bürgert rund 50 Menschen ein und mehrere Autos mit spitzem Gegenstand in Bingen zerkratzt.
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2: Ich bin Thomas Bleskin. Bundestag und Bundesrat wollen heute einen neuen Tankrabatt beschließen. Die schwarz-rote Koalition plant, die Energiesteuer auf Benzin und Diesel vom 1. Oktober bis Ende Dezember um 14 Cent je Liter zu senken. Mit der Mehrwertsteuer ergibt sich eine Entlastung von 17 Cent pro Liter. Bund und Länder rechnen dadurch mit Steuerausfällen von insgesamt bis zu 2,5 Milliarden Euro. Im Bundestag steht heute außerdem das Bundespolizeigesetz zur Abstimmung. Der Bundespolizei soll es im Kampf unter anderem gegen Extremismus künftig erlaubt sein, Handys zu überwachen.
3: Das Handy anzapfen, Mails mitlesen, ebenso die Nachrichten bei Telegram oder WhatsApp. Um Kriminellen auf die Spur zu kommen oder auch um mögliche Taten zu verhindern, hilft es Ermittlern häufig, die Kommunikation der Verdächtigen zu überwachen. In Deutschland gelten für eine solche Überwachung strenge Regeln. Daher ist eine Änderung im Gesetz nötig, damit die Bundespolizei im Kampf gegen Extremismus und Schleuserbanden im Falle des Falles künftig auch die Kommunikation überwachen darf. Lea Matschulat, Nachrichtenredaktion.
2: Der Streit zwischen US-Präsident Donald Trump und Medienhäusern um den Zugang zum Weißen Haus überschattet auch den Besuch von Chinas Staatschef Xi Jinping. Große US-Sender strahlten in ihrem Programm deutlich weniger zu dem Treffen in Washington aus, als es sonst bei solchen Gipfeln üblich ist. Live-Übertragung fehlte ganz.
4: Das Staatsdinner blieb weitgehend im Dunkeln. Wieder wurden Sender ausgeschlossen und TV-Berichterstattung blieb aus. Beim Dinner serviert wurde gelber Kürbis, Pilzfrikassee, Barsch, Aubergine und Vanilleeis. Ein Tenor sang Lieder und die Blaskapelle des Militärs spielte auf. Tech-Bosse saßen mit am Tisch, aber über die Inhalte der Gespräche wurde nichts bekannt. Auch vom Vier-Augen-Gespräch von Trump und Xi zuvor drang wenig nach außen. Konfliktstoff gibt es reichlich, aber es hieß nur, es sei ein großartiges Treffen gewesen. Tina Eck, USA.
2: Zum Sportfußball. Jürgen Klopp hat bei seinem Debüt als Bundestrainer einen Sieg knapp verpasst. Deutschland spielte zum Nations League-Auftakt in Amsterdam 1:1 gegen die Niederlande. Felix Metscher brachte die DFB-Elf in Führung, Cody Hapko glich erst in der Nachspielzeit aus. Klopp erklärte anschließend, er könne mit dem Punkt leben. Mit vielen Einzelleistungen und der Leidenschaft seiner Mannschaft sei er sehr zufrieden gewesen.
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6: Guten Morgen und nicht zu schnell gefahren. Das sage ich ja immer. Ich sag's heute mal anders. Fahrt einfach, wie ihr wollt. Aber beschwert euch nicht, wenn ihr durch Warmsrot fahrt und es plötzlich blitzt. In der Hochwaldstraße. Ja, da steht nämlich ein Blitzer. Weitere haben wir in Winzenheim in der Schalde-Gohl-Straße. Genauer gesagt ist es wohl zwischen Winzenheim und Bad Kreuznach. Dann haben wir noch einen weiteren Blitzer auf der östlichen Umgehung in Bad Kreuznach. Auch da aufs Tempo achten. Solltet ihr noch irgendwo anders was entdeckt haben, einfach bitte anrufen 0671 920 88 88 0. Gute Fahrt.
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6: Herbstanfang von wegen. Wir haben den Sommer wieder da. Heute werden es bis zu 24 Grad, Sonnenschein, sonst nix. Und das ganze Wochenende über wird so schön, sogar noch wärmer werden. Anfang der Woche haben wir dann so Temperaturen schon wieder knapp an den 30. Also, hoffe, dass die Freibäder alle ganz schnell nochmal aufmachen, denn das wird nochmal richtig sommerlich jetzt übers Wochenende. Allerdings ist es morgens recht frisch, so wie jetzt. Wir haben 8 Grad in Griebelschied, genauso wie in Planich an der Nahetalhalle. In Ida Oberstein an der Klotzberg-Kaserne messen wir 9 und die haben wir auch auf dem Bad Kreuznacher Kornmarkt auf dem Wochenmarkt.
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6: Und hier ist die richtige Musik zum Sonnenschein. Oder? La Isla Bonita Madonna jetzt auf der Antenne. Einen schönen Freitag wünsche ich allen. Morgen ist schon wieder Wochenende.

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1: Guten Morgen. Bundestag und Bundesrat wollen heute den Weg für den neuen Tankrabatt freimachen, der bereits ab Oktober für 3 Monate gelten soll. Die Energiesteuer auf Benzin und Diesel soll um 14 Cent pro Liter sinken. Einschließlich Mehrwertsteuer könnten Autofahrer damit um knapp 17 Cent entlastet werden. In Bad Kreuznach gibt es heute Abend mal wieder ein Open-Air-Kino auf dem Eiermarkt. Gezeigt wird die Musikkomödie Yesterday über einen Musiker, der plötzlich der einzige Mensch zu sein scheint, der sich noch an die Beatles erinnert. Los geht es um 19.45 Uhr. Der Eintritt ist frei, um eine Spende wird allerdings gebeten. Und die eigenen Stühle sollten auch mitgebracht werden. Und die LAG Sohnwald Nahe hat das Bad Kreuznacher Projekt Spielraum für Demokratie des Vereins Netzspiel zum Projekt des Monats gewählt. In mehreren Workshops entstand ein selbst ausdruckbares Spiel rund um das Thema Demokratie, das künftig verstärkt in Kitas, Schulen und Jugendzentren eingesetzt werden soll. Ist auch Thema in unseren lokalen Nachrichten jetzt gleich um 9:30 Uhr.

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1: Ich bin Marco Blechschmidt, guten Morgen. Die LAG Sohnwaldnaher stellt das Bad Kreuznacher Projekt Spielraum für Demokratie des Vereins Netzspiel als Projekt des Monats vor. Zwischen April und August entwickelten die Teilnehmer in 3 Workshops gemeinsam ein sogenanntes Print-and-Play-Spiel zum Thema Demokratie. Auch die Naturkita Waldböckelheim war beteiligt. Dort konnten die Kinder in einem eigenen kleinen Wahllokal darüber abstimmen, ob die Wahlurne dauerhaft in der Kita bleiben soll. Das Projekt wurde mit 5.000 Euro im Rahmen des Programms Zusammenhalt durch Partizipation gefördert. Der Verein Netzspiel e.V. möchte Spielraum für Demokratie künftig weiter ausbauen und stärker in Kitas, Schulen, Jugendzentren und den öffentlichen Raum bringen. Bei Geschwindigkeitskontrollen entlang der B41 hat die Polizei innerhalb weniger Stunden mehrere Verstöße festgestellt. Die Beamten kontrollierten an verschiedenen Stellen entlang der B41 und haben auffällige Fahrer direkt angehalten. Unterstützung haben sie dabei vom Polizeipräsidium Einsatz, Logistik und Technik bekommen. Auffällig war ein 21-Jähriger aus dem Raum Alzey. Nach Abzug der Toleranz lag er mehr als 50 Kilometer pro Stunde über der erlaubten Geschwindigkeit. Den 21-Jährigen erwartet laut Polizei rund 500 Euro Bußgeld, 2 Punkte und 1 Monat Fahrverbot. Wegen seiner noch laufenden Probezeit könnten weitere Konsequenzen hinzukommen. Die Polizei kündigte weitere Kontrollen an. Im Landkreis Mainz-Bingen haben rund 50 Menschen aus mehr als 20 Herkunftsländern die deutsche Staatsangehörigkeit erhalten. Die Einbürgerungsurkunden wurden bei einer Feier im Kreistagssaal übergeben. Besonders viele der neuen deutschen Staatsbürger stammen aus dem Kosovo und der Türkei. Weitere kommen unter anderem aus Afghanistan, den Philippinen und Ungarn. Landrat Thomas Barth begrüßte die Eingebürgerten gemeinsam mit ihren Familien und Freunden. Mit der deutschen Staatsangehörigkeit erhalten die neuen Bürger unter anderem das aktive und passive Wahlrecht. Nach Angaben des Landkreises leben heute Menschen aus rund 150 Nationen in Mainz-Bingen. Musikalisch begleitet wurde die Einbürgerungsfeier vom Weiterbildungszentrum Ingelheim. Zum Abschluss sangen die Teilnehmer gemeinsam die deutsche Nationalhymne. In Bingen hat ein 7-jähriges Kind nach Angaben der Polizei mehrere geparkte Autos mit einem spitzen Gegenstand zerkratzt. Ein Anwohner beobachtete das Kind gestern Morgen in der Dr. Sieglitz-Straße und informierte die Polizei. Die Beamten trafen den 7-jährigen anschließend vor Ort an. Im direkten Umfeld stellte die Polizei bislang an 7 Fahrzeugen teilweise erhebliche Kratzer fest. Die Höhe des entstandenen Sachschadens sei noch nicht bekannt. Die Polizei schließt weitere beschädigte Fahrzeuge nicht aus. Halter, die Kratzer an ihren Autos bemerken, sollen sich bei der Polizeiinspektion Bingen melden.
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3: Einen wunderschönen guten Morgen. Es wird geblitzt heute und zwar einmal in der Ortsdurchfahrt von Warmsroth. Da gibt es den Blitzer im Augenblick in Warmsroth, da gibt es den Blitzer in der Hochwaldstraße, genau. Dann haben wir einen weiteren Blitzer in Bad Kreuznach in der Schalde-Gohl-Straße, ganz in der Nähe von Winzenheim. Und auch auf der östlichen Umgehung in Bad Kreuznach wird geblitzt, auf der B428. Dankeschön an Manuela, die uns diesen Blitzer auch gemeldet hat. Und solltet ihr noch was entdecken, dann ruft bitte einfach an über die 0671 920 88 88 0. Gute Fahrt.
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3: Es wird richtig warm. Also heute werden es immerhin schon mal bis zu 24 Grad, aber übers Wochenende kehren wir definitiv in den Sommer zurück. Die aktuellen Werte, die sind aber noch recht frisch aus der Nacht heraus, denn es gibt keine Wolken, weder tagsüber noch nachts. Und so haben wir gerade einmal erst 9 Grad in Bad Kreuznach im Kurpark. 10 sind es in Raunen am Waldfreibad, genauso wie in Ida Oberstein an der Edelstein Erlebniswelt. Und in Kempten an der Feuerwehr messen wir 11.
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3: Auf dem Bad Kreuznacher Eiermarkt gibt es heute ein Open-Air-Kino. Das ist einer der Ausgetipps, die ich jetzt gleich für euch habe, hier auf der Antenne. Schönen Freitag.
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1: Open-Air-Kino mitten in der Bad Kreuznacher Neustadt gibt es heute Abend mit der Musikkomödie Yesterday. Gezeigt wird der Film vom Oscar-Preisträger Danny Boyle über den Musiker Jack, der nach einem ungewöhnlichen Ereignis plötzlich der einzige Mensch zu sein scheint, der sich noch an die Beatles erinnern kann. Mit deren Songs startet er eine Karriere, die allerdings einige unerwartete Folgen hat. Für die Vorführung auf dem Eiermarkt sollten Besucher ihre eigenen Stühle mitbringen. Der Eintritt ist aber frei, es wird aber um Spenden gebeten. Los geht's, heute Abend um 19.45 Uhr auf dem Eiermarkt in Bad Kreuznach. Big Band Sound von Glenn Miller bis zu den aktuellen Charts-Hits gibt es heute Abend in der Theodor-Fliedler-Halle in Bad Kreuznach. Die 23 Musiker von Sound Express unter der Leitung von Dietmar Traut bringen ein ungewöhnlich breites Programm auf die Bühne. Der Eintritt ist frei, es wird auch hier um Spenden gebeten für den Förderverein Krankenhaus Marienwörth. Los geht's heute Abend um 19 Uhr in der Theodor-Fliedler-Halle in Bad Kreuznach. Und noch mehr Jazz gibt es in den Räumlichkeiten der alternativen Jugendkultur in Bad Kreuznach. Die Jazz-Initiative präsentiert den Gitarristen Daniel Stelter und den Schlagzeuger Tommy Baldo. Das Konzert beginnt um 20 Uhr bei der alternativen Jugendkultur Bad Kreuznach. Wie Raketen und Raumschiffe durchs All bewegt werden, darum geht es heute Abend bei einem Vortrag in der Sternwarte Bad Kreuznach. Referent Roland Zahn stellt die wichtigsten Antriebstechnologien der Raumfahrt und ihre Funktionsweisen vor. Dabei geht es auch um die jeweiligen Vor- und Nachteile und um neue, effizientere Antriebe, an denen derzeit geforscht wird. Der Eintritt kostet 8 Euro, heute Abend ab 20 Uhr im Vereinsheim der Sternwarte in Bad Kreuznach.
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1: Ich bin Marco Blechschmidt, guten Morgen. LAG Sohnwald Nahe zeichnet Demokratieprojekt aus. Außerdem in unseren Lokalnachrichten um 5:30. Polizei stellt mehrere Tempoverstöße entlang der B41 fest. Mainz-Bingen bürgert rund 50 Menschen ein und mehrere Autos mit spitzem Gegenstand in Bingen zerkratzt.
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2: Ich bin Thomas Bleskin. Schülerinnen und Schüler wollen heute bundesweit gegen eine mögliche Wehrpflicht demonstrieren. Nach Angaben der Initiative Schulstreik gegen Wehrpflicht sind gut 100 Kundgebungen geplant.
3: Nicht nur hier in Berlin, sondern auch in Hamburg, Hannover, Köln, Düsseldorf, Stuttgart und vielen weiteren deutschen Städten sind heute Schülerdemos angemeldet. Die Aktionen sollten so lange gehen, bis eine Wehrpflicht wieder vom Tisch ist, sagt Bela Breitner, Pressesprecher von Schulstreik gegen Wehrpflicht. Laut Gesetz werden alle jungen Männer ab Jahrgang 2008 gemustert. Das Ziel, Freiwillige zu gewinnen, weil die Bundeswehr mehr Soldaten braucht. Thomas Thonfeld, Berlin.
2: Autofahrer müssen vorerst weiter mit hohen Spritpreisen rechnen. Rohöl der Sorte Brent kostet aktuell knapp 106 Dollar je Barrel und damit rund 70% mehr als zu Jahresbeginn. Tanken und Heizen sind dadurch deutlich teurer geworden. Zur Entlastung soll heute der neue Tankrabatt beschlossen werden. Ab Oktober könnten Benzin und Diesel dadurch um 17 Cent je Liter günstiger werden. Im Bundestag steht heute außerdem das Bundespolizeigesetz zur Abstimmung. Der Bundespolizei soll es im Kampf unter anderem gegen Extremismus künftig erlaubt sein, Handys zu überwachen.
4: Das Handy anzapfen, Mails mitlesen, ebenso die Nachrichten bei Telegram oder WhatsApp. Um Kriminellen auf die Spur zu kommen oder auch um mögliche Taten zu verhindern, hilft es Ermittlern häufig, die Kommunikation der Verdächtigen zu überwachen. In Deutschland gelten für eine solche Überwachung strenge Regeln. Daher ist eine Änderung im Gesetz nötig, damit die Bundespolizei im Kampf gegen Extremismus und Schleuserbanden im Falle des Falles künftig auch die Kommunikation überwachen darf. Lea Matschulat, Nachrichtenredaktion.
2: Beim Staatsbesuch von Chinas Staatschef Xi Jinping in Washington haben sich beide Seiten demonstrativ um Harmonie bemüht. US-Präsident Trump erklärte, das Verhältnis beider Länder sei so gut wie nie zuvor. Xi sprach von zahlreichen neuen Einigungen, nannte aber keine Einzelheiten. Zugleich bekräftigte er Chinas Haltung zu Taiwan. Konkrete Ergebnisse des Besuchs wurden bislang kaum bekannt. Der Streit zwischen Trump und mehreren Medienhäusern um den Zugang zum Weißen Haus überschattet auch den Besuch von Xi. Große US-Sender strahlten deutlich weniger zu dem Treffen in Washington aus als üblich.
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6: Achtung, es wird geblitzt. In Warmsroth gibt es einen Blitzer und zwar in der Hochwaldstraße. Hier nicht zu schnell fahren. Ein weiterer ist in Schweppenhausen aufgebaut worden, in der Gaustraße. Denkt hier an das richtige Tempo, das ist nämlich nur 30. Weitere Blitzer haben wir in der Schalde-Gohl-Straße in Bad Kreuznach-Winzenheim und auch in Bad Kreuznach in der östlichen Umgehung. Da gibt es ebenfalls einen Blitzer. Staus, Blitzer und Verkehrsbehinderungen, die ihr entdeckt habt, meldet ihr uns bitte an die 0671 920 88 88 0.
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6: Der Sommer kommt nochmal wieder zurück. Heute wird es schon mal deutlich wärmer als gestern, auch wenn es heute Morgen noch sehr kühl war. Wir haben jetzt auch nur 8 Grad in Ellenberg, 10 in Ida Oberstein am Mineralienmuseum, in Offenheim am Kindergarten 11 und im Bad Kreuznacher Kurpark 12 Grad. Aber es werden bis zu 24 bei herrlichstem Sonnenschein ohne Wolken. Und das Wetter setzt sich in den nächsten Tagen fort. Es wird sogar sommerlich heiß übers Wochenende. Ja, knapp an die 30 Grad werden wir Anfang der kommenden Woche haben. Also es wird schön.
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6: Das Wetter lädt ja fast schon wieder zum Schwimmen ein jetzt am Wochenende. Ich weiß nicht, ob die Freibäder ganz schnell und spontan nochmal öffnen oder der Swimmingpool genutzt wird. BTS mit Swim, jetzt hier auf der Antenne. Ich bin Thorsten Subert. Schönen Freitag.
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1: Ich bin Marco Blechschmidt, guten Morgen. Die LAG Sohnwaldnaher stellt das Bad Kreuznacher Projekt Spielraum für Demokratie des Vereins Netzspiel als Projekt des Monats vor. Zwischen April und August entwickelten die Teilnehmer in 3 Workshops gemeinsam ein sogenanntes Print-and-Play-Spiel zum Thema Demokratie. Auch die Naturkita Waldböckelheim war beteiligt. Dort konnten die Kinder in einem eigenen kleinen Wahllokal darüber abstimmen, ob die Wahlurne dauerhaft in der Kita bleiben soll. Das Projekt wurde mit 5.000 Euro im Rahmen des Programms Zusammenhalt durch Partizipation gefördert. Der Verein Netzspiel e.V. möchte Spielraum für Demokratie künftig weiter ausbauen und stärker in Kitas, Schulen, Jugendzentren und den öffentlichen Raum bringen. Bei Geschwindigkeitskontrollen entlang der B41 hat die Polizei innerhalb weniger Stunden mehrere Verstöße festgestellt. Die Beamten kontrollierten an verschiedenen Stellen entlang der B41 und haben auffällige Fahrer direkt angehalten. Unterstützung haben sie dabei vom Polizeipräsidium Einsatz, Logistik und Technik bekommen. Auffällig war ein 21-Jähriger aus dem Raum Alzey. Nach Abzug der Toleranz lag er mehr als 50 Kilometer pro Stunde über der erlaubten Geschwindigkeit. Den 21-Jährigen erwartet laut Polizei rund 500 Euro Bußgeld, 2 Punkte und 1 Monat Fahrverbot. Wegen seiner noch laufenden Probezeit könnten weitere Konsequenzen hinzukommen. Die Polizei kündigte weitere Kontrollen an. Im Landkreis Mainz-Bingen haben rund 50 Menschen aus mehr als 20 Herkunftsländern die deutsche Staatsangehörigkeit erhalten. Die Einbürgerungsurkunden wurden bei einer Feier im Kreistagssaal übergeben. Besonders viele der neuen deutschen Staatsbürger stammen aus dem Kosovo und der Türkei. Weitere kommen unter anderem aus Afghanistan, den Philippinen und Ungarn. Landrat Thomas Barth begrüßte die Eingebürgerten gemeinsam mit ihren Familien und Freunden. Mit der deutschen Staatsangehörigkeit erhalten die neuen Bürger unter anderem das aktive und passive Wahlrecht. Nach Angaben des Landkreises leben heute Menschen aus rund 150 Nationen in Mainz-Bingen. Musikalisch begleitet wurde die Einbürgerungsfeier vom Weiterbildungszentrum Ingelheim. Zum Abschluss sangen die Teilnehmer gemeinsam die deutsche Nationalhymne. In Bingen hat ein 7-jähriges Kind nach Angaben der Polizei mehrere geparkte Autos mit einem spitzen Gegenstand zerkratzt. Ein Anwohner beobachtete das Kind gestern Morgen in der Dr. Sieglitz-Straße und informierte die Polizei. Die Beamten trafen den 7-jährigen anschließend vor Ort an. Im direkten Umfeld stellte die Polizei bislang an 7 Fahrzeugen teilweise erhebliche Kratzer fest. Die Höhe des entstandenen Sachschadens sei noch nicht bekannt. Die Polizei schließt weitere beschädigte Fahrzeuge nicht aus. Halter, die Kratzer an ihren Autos bemerken, sollen sich bei der Polizeiinspektion Bingen melden.
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2: Nach den Verlusten zuletzt geht es zunächst einmal wieder aufwärts am deutschen Aktienmarkt. Der DAX gewinnt am Vormittag zunächst 0,6% auf 25.407 Punkte. Passend zur aktuellen DAX-Tendenz fallen zurzeit die Ölpreise für Brent und WTI an den internationalen Märkten wieder. Beim Gipfel zwischen US-Präsident Trump und China-Staatschef Xi wurde zumindest kein Porzellan zerschlagen. Grundsätzliche Konflikte zwischen beiden Ländern bleiben aber bestehen. Gefragt sind zunächst die Commerzbank, Adidas und Siemens Energy. Sie notieren mit Aufschlägen. Der A321neo von Airbus hat vielleicht ein Rostproblem. Die Airbus-Aktie fällt um 2% bisher. Der Eurokurs hat sich am Vormittag leicht auf 1,1385 Dollar verteuert. Aus Frankfurt, Klaus Bente.
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4: Unsere Verkehrshotline ist die 0671 920 88 88 0. In Bad Kreuznach sind uns Blitzer gemeldet worden. Einmal auf der östlichen Umgehung, also der B428. Dann auch nochmal in der Schalde-Gohl-Straße, hier allerdings im Bereich Winzenheim. Und wir haben einen weiteren Blitzer in Schweppenhausen in der Gaustraße, genauso wie in der Ortsdurchfahrt von Warmsroth. Wir wünschen allen Autofahrern eine gute Fahrt.
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4: Ein paar sehr sommerliche Tage liegen vor uns. Auch wenn der Herbst offiziell begonnen hat, so haben wir trotzdem sehr viel Sonne in den nächsten Tagen und Temperaturen bis knapp an die 30 Grad ran in den nächsten Tagen. Heute immerhin schon mal bis zu 24 Grad. Die aktuellen Werte? Im Augenblick sind es 10 in Niederoberstein am Bahnhofsvorplatz, 11 in Kirchenbollenbach, genauso wie in Kreershäuschen und in Bad Kreuznach an der Kautzenburg haben wir 12 Grad.
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4: Eine neue Skulptur steht in der Stadtbibliothek in Bad Kreuznach. Eine Skulptur, bei deren Enthüllung ich dabei sein durfte. Und natürlich habe ich auch mit den Verantwortlichen gesprochen, zum Beispiel dem Vorsitzenden der Fondation Kubach-Wilmsen. Und was der zu sagen hatte dazu, das hört ihr jetzt gleich. Hier bei Antenne bei der Arbeit. Ich bin Thorsten Subert, schönen Freitag.
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0: 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Die Stadtbibliothek in Bad Kreuznach hat eine neue Skulptur, die in dieser Woche enthüllt worden ist. Es ist der Buchturm Verona 2000. Nach der offiziellen Enthüllung habe ich mit dem Vorsitzenden der Fondation Kubach-Wilson, Werner Severin, gesprochen. Wie kam es zu dieser Leihgabe? Hatten Sie die Skulptur in der Stiftung gesehen und gesagt, Bibliothek ist das Richtige, oder hat die Bibliothek angefragt?
1: Ausgangspunkt war eine Veranstaltung hier in der Stadtbibliothek, bei der Livia Kubach zugegen war, und sie kam mit der Idee. Und wir haben im Steinskulpturenmuseum die Situation, dass wir immer nur einen Teil unserer 65 Exponate zeigen können in unseren jährlich wechselnden Ausstellungen. Deshalb ohnehin immer mal wieder etwas aus dem Verkehr ziehen. Und diese stimmige Idee von der Livia, Buchturm in der Stadtbibliothek, in dem Haus der Bücher, das hat dann dazu geführt, dass wir gesagt haben, okay, das passt.
0: Herr Severin, ich sehe Buchturm. Brauchen wir nicht drüber reden, das ist ganz klar für jeden erkennbar. Was hat es nun mit Verona und mit 2000 auf sich? Ist es das Jahr, in dem es entstanden ist? Ist es Werknummer 2000? Und wer ist Verona?
1: 2000 ist das Jahr der Schöpfung dieses Buchturmes. Verona ist eine schöne Stadt in Italien, wie wir alle wissen. Und das war sicherlich die Assoziation der beiden Schöpfer damals, diesen Buchturm Verona zu taufen. Es ist nicht so, dass der Stein jetzt aus Verona käme, sondern das war einfach die Assoziation der Schöpfer.
0: Verona wirklich als Stadt, oder sind da auch Romeo und Julia, die plötzlich da noch eine Rolle spielen, die ja aus der Stadt kommen?
1: Das glaube ich nicht, dass diese Gedanken so weit gegangen sind. Das glaube ich.
0: Was ich trotzdem faszinierend finde, ist, welche Rolle die Bücher spielen. Ich habe ja auch schon viele von diesen Büchern gesehen, und Sie haben ja vorhin schon erwähnt in der Rede, dass diese Bücher eine große Rolle immer gespielt haben. Wie kommt das zustande? War da einfach die Faszination der Form, oder war im Publikum der Wunsch nach mehr Büchern?
1: Wie alle Künstler haben auch Anna Kubach-Wilmsen und Wolfgang Kubach, die ja seit 1962 zusammenarbeiten, in den ersten Jahren gesucht, probiert. Du musst auch einen Markt finden als Künstler. Es reicht ja nicht, wenn du tolle Sachen machst und keiner kauft sie dir. Und dann hat sich in den 70er Jahren das einfach entwickelt, dass neben anderen Ideen auch mal die Idee Richtung Steinbuch da war. Und da ist die Nachfrage in den 70er, 80er Jahren geradezu explodiert, sodass sie dann, was wirtschaftlich ja nachvollziehbar ist, Rest ihres Lebens Steinbücher, Buchtürme und Ähnliches in allen Variationen und Größenordnungen gefertigt haben und auch wirklich weltweit verkauft haben.
0: Und weltweit gibt es auch eine weitere Bibliothek mit einem weiteren Werk, auch einem Buch. Und insofern kann man sagen, dass sich Bad Kreuznach jetzt einreiht. Was ist die andere Stadt?
1: Ja, 1983 schon haben Anna Kubach-Wilmsen und Wolfgang Kubach ihre erste Steinbibliothek erstellt mit 314 Steinbüchern für die französische Nationalbibliothek. Dort steht diese Installation immer noch nach so vielen Jahren in der Eingangshalle der französischen Nationalbibliothek. Und das ist natürlich eine schöne Parallele, heute in der Bad Kreuznacher Stadtbibliothek eben einen Buchturm hier zu hinterlassen und der Öffentlichkeit zugänglich zu machen.
0: Der zunächst erst einmal für 4 Jahre da ist, aber wer weiß, vielleicht machen wir es Paris gleich und werden die 4 Jahre immer wieder verlängern. Tschüss.

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1: Ich bin Marco Blechschmidt. Guten Tag. Oberbürgermeister Letz baut mobiles Gradierwerk zusammen. Außerdem in unseren Lokalnachrichten um 9:30. Alzeis Industriegebiet Ost soll zum saubersten Deutschland werden. Mainz-Bingen bürgert rund 50 Menschen ein und mehrere Autos mit spitzem Gegenstand in Bingen zerkratzt.
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2: Ich bin Thomas Bleskin. Im Kampf gegen organisierte Kriminalität soll der Staat leichter auf illegal erworbenes Vermögen zurückgreifen können. Der Bundestag hat dafür die Umsetzung einer EU-Richtlinie beschlossen. Sie soll unter anderem die Zusammenarbeit bei grenzüberschreitenden Fällen verbessern. Heute befasst sich der Bundestag mit Entlastungen für die Verbraucher. Der umstrittene Tankrabatt steht auf der Tagesordnung.
3: Verbrechen dürfen sich nicht lohnen, sagt Bundesjustizministerin Hubig. Mit der Umsetzung der EU-Richtlinie soll organisierter Kriminalität die finanzielle Grundlage entzogen werden. In anderen Ländern, etwa Italien, ist es gang und gäbe, dass der Staat illegal erworbenes Vermögen zurückholt. Was den Tankrabatt angeht, so wollen Bundestag und Bundesrat die Maßnahme heute im Eilverfahren auf den Weg bringen, damit sie noch zum 1. Oktober greift. Die Steuern auf Sprit sollen um 17 Cent sinken. Ob die Entlastung bei den Verbrauchern ankommt oder nur bei den Mineralölfirmen, ist umstritten. Tanja Wagner, Nachrichtenredaktion.
2: Schülerinnen und Schüler wollen heute bundesweit gegen eine mögliche Wehrpflicht demonstrieren. Nach Angaben der Initiative Schulstreik gegen Wehrpflicht sind rund 100 Kundgebungen geplant. Das neue Wehrdienstgesetz ist seit Januar in Kraft und sieht für junge Männer ab dem Jahrgang 2008 eine verpflichtende Musterung vor. Sollten sich nicht genug Freiwillige melden, kann der Bundestag über eine Wehrpflicht entscheiden. Papst Leo startet heute seine erste Reise nach Frankreich. Die erste Station seiner ganz persönlichen 4-Tage-Tour de France ist Paris und dort steht eine Premiere auf dem Programm.
4: Leo ist nämlich der erste Papst, der Notre Dame nach dem verheerenden Brand besucht, die berühmte Kathedrale. Vorher genießt er aber noch das Bad in der Menge, rollt in seinem Papamobil durch Paris, inklusive Glockengeläut und Jubel. Eine Riesen-Open-Air-Messe ist auch geplant und was man so hört, die Leute sind regelrecht im Papstfieber. Und das, obwohl in Frankreich ja doch viele eher kirchenkritisch unterwegs sind. Claudia Wächter, Rom.
2: Der Iran hat den USA nach Medienberichten einen neuen Vorschlag für Verhandlungen über ein mögliches Kriegsende vorgelegt. Außenminister Agachi zufolge könnte die Straße von Hormuz 7 Tage nach einer Einigung wieder geöffnet werden. Welche Bedingungen dafür erfüllt werden müssten, blieb offen. Das Weiße Haus bestätigte lediglich, über Vermittler liefen weiterhin positive und konstruktive Gespräche.
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6: Die Blitzer, die uns gemeldet worden sind. Zum einen wird in Schweppenhausen geblitzt, in der Gaustraße, zum anderen in der Ortsdurchfahrt von Warmsroth. Und auch in Bad Kreuznach sind 2 Blitzer gemeldet worden, einmal in der Schalde-Gohl-Straße bei Winzenheim und einmal auf der östlichen Umgehung, also im Industriegebiet bei Bad Kreuznach. Achtet überall auf die richtige Geschwindigkeit und wenn ihr noch was gesehen habt, ruft an 0671 920 88 88 0.
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6: Die aktuellen Werte, wir messen 11 Grad in Ida Oberstein an der Edelstein-Erlebniswelt. Es sind in Heimweiler an der oberen Horbachsmühle 12, 13 Grad haben wir in Volksheim am Marktplatz und auch an der Kautzenburg in Bad Kreuznach messen wir 13 Grad. Bis zu 24 bekommen wir heute noch und in den nächsten Tagen wird es sogar noch heißer, denn der Sonnenschein, der bleibt.
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6: Heute mit Thorsten Subert. Ich durfte ja bei der Enthüllung des Buchturms Verona 2000 in der Stadtbibliothek Bad Kreuznach dabei sein und habe mich natürlich auch mit dem Kulturdezernenten der Stadt unterhalten. Mehr dazu gleich hier im Programm der Antenne. Schönen Freitag.
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0: Antenne bei der Arbeit habt ihr eingeschaltet jetzt am Vormittag. Schön, dass ihr da seid. Bei der feierlichen Enthüllung einer neuen Skulptur in der Stadtbibliothek Bad Kreuznach hat der Kulturdezernent der Stadt Bad Kreuznach, Mirko Helmut Kohl, die Rede gehalten. Im Anschluss an die Enthüllung habe ich mit ihm über die neue Skulptur gesprochen. Es gibt hier, ich weiß nicht wie viele tausend Bücher, aber einige wenige Bücher, die sind jetzt ganz besondere, die sind im Eingang zu finden, eine Leihgabe. Worum handelt es sich?
1: Das ist der Bücherturm Verona 2000 und das sind exakt 11 Bücher. Ich habe sie jetzt gerade eben gezählt, wir haben sie gerade eben enthüllt, diesen Bücherturm. Und wir sind sehr froh und stolz und vor allem auch sehr dankbar, dass wir gerade hier in der Stadtbibliothek und an keinem anderen Ort in unserer Stadt, glaube ich, gäbe es eine passendere neue Heimat für diesen Bücherturm, wie hier in unserer schönen und sehr, sehr gut besuchten Stadtbibliothek in Bad Kreuznach.
0: Hier sind gleich zwei Dinge, die miteinander verbunden werden. Einmal die Kultur der Steinskulpturen. Das ist ja vor allen Dingen eben durch die Stiftung Wilmsen-Kubach sehr vertreten in Bad Münster am Stein-Ebernburg. Als auch das Lesen und die Literatur, die in der Stadtbibliothek zu finden sind. Ist das ein bewusster Schritt, auch mehr Kultur zu verbinden?
1: Es wird halt so die Kultur und die Literatur verbunden an diesem Ort. Also und diese Schichten, die Bücher haben, ich habe es eben in der Rede auch so ein bisschen verglichen mit den Seiten in einem Buch. Und man kann gerade auch viel, wie es einem immer geht, mit Fantasie, mit wenn man ein Buch liest und wenn man jetzt an diesen Bücherturm sieht mit vielen Blättern und das aufeinander gestapelt, dann sieht natürlich auch ganz, ganz viel hineininterpretieren und der Fantasie freien Lauf lassen. Und vor allem ist es schön, dass wir so ein Kunstwerk dann im öffentlichen Raum auch präsentieren und die Leute einfach dann auch noch mal so ein Stück weit vielleicht angeregt werden. Wie ist die Verbindung zwischen diesem Kunstwerk jetzt und den Büchern, zwischen Kunst und Literatur?
0: Das ist der Kulturdezernent, den ich jetzt höre. Der Ordnungsdezernent, guckt der auch in die Richtung, dass dieser Turm ja jetzt in der Nähe des Garderobenbereichs ist? Wird es gefährlich werden eventuell? Spielende Kinder, jemand, der unachtsam dagegen rennt?
1: Also es war in der Tat eine Herausforderung, für diesen Bücherturm einen Platz zu finden. Dass wir in die Stadtbibliothek gegangen sind, liegt natürlich nahe bei dem Kunstwerk. Wir hatten aber auch in der Tat schon an Plätze im Freien gedacht. Wir hatten auch an andere öffentliche Plätze gedacht, auch im Gebäude. Ich mache mir jetzt hier ehrlich gesagt gar keine Gedanken darum, weil das steht an einem ganz, ganz tollen Platz mit viel Licht. Es steht auch so, dass es gut gesehen wird, aber auch gesichert ist. Und haben natürlich auch eine Versicherung abgeschlossen für so ein Kunstwerk. Das gehört natürlich dazu, weil es ist ja eine Leihgabe, zunächst für 4 Jahre. Aber ich bin, so wie es der Herr Severin eben gesagt hat, sehr, sehr zuversichtlich, dass das hier auch ein dauerhafter Platz ist und der Bücherturm hier eine dauerhafte Heimat gefunden hat. Und als Ordnungsdezernent mache ich mir um ganz, ganz vieles Gedanken in unserer Stadt, aber um den Bücherturm, da denke ich, der steht ganz, ganz gut und vor allem auch sehr sicher.
0: Das zumindest erst einmal für die nächsten 4 Jahre, denn so lange dauert die Leihgabe. Mit Option allerdings auf eine weitere Verlängerung.

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1: Ich bin Marco Blechschmidt, guten Tag. Bad Kreuznachs Oberbürgermeister Emanuel Letz hat gestern beim Aktionstag Schichtwechsel in der Holzwerkstatt der Lebenshilfe mitgearbeitet. Dabei baute er gemeinsam mit den dortigen Beschäftigten ein mobiles Gradierwerk zusammen. Die Gradierwerke sind ein gemeinsames Projekt der Stadt und der Lebenshilfe. Durch seinen Einsatz habe er nun besser verstanden, wie sorgfältig die Produkte entwickelt und für den späteren Einsatz vorbereitet würden, erklärte Letz.
2: Das Zusammenbauen auch mit beeinträchtigten Personen, einfach auch mal reinzuschauen, okay, was macht ihr denn dort? Und das war sehr spannend und war sehr auch hilfreich, um einiges zu verstehen. Und das kann ich jedem nur mal empfehlen, auch dort mal die Lebenshilfe zu besuchen. Was machen die dort tatsächlich in den Werkstätten? War ein toller Tag.
1: Im vergangenen Jahr hatte der Oberbürgermeister aus terminlichen Gründen nicht teilnehmen können. Damals versprach er, beim nächsten Schichtwechsel nicht nur vorbeizuschauen, sondern selbst mitzuarbeiten. Letz bezeichnete den Perspektivwechsel als spannend und hilfreich. Er empfahl auch anderen Menschen, die Werkstätten der Lebenshilfe zu besuchen und deren Arbeit kennenzulernen. Das Industriegebiet Alzey-Ost soll nach dem Willen einer neuen Initiative zum saubersten Industriegebiet Deutschlands werden. Bei Alzey räumt auf, schließen sich Unternehmen, Vereine und Bürger zusammen, um öffentliche Flächen regelmäßig zu reinigen. Wie groß das Problem ist, zeigte eine Sammelaktion zu Beginn des Jahres. Allein in der Werner-von-Siemens-Straße und der Rudolf-Diesel-Straße kamen rund 10 Kubikmeter Müll zusammen. Mehrere Unternehmen wollten nun Patenschaften für den Bereich vor ihrem Betrieb übernehmen und dort möglichst alle 14 Tage aufräumen. Zu den Unterstützern gehören unter anderem TÜV Nord, TIM, Köbig, TOM und weitere regionale Betriebe. Bürgermeister Steffen Jung bezeichnet die Initiative als Zeichen für Sauberkeit, Respekt und gemeinschaftliche Verantwortung. Mitmachen können auch Einzelpersonen, Schulklassen und Vereine. Im Landkreis Mainz-Bingen haben rund 50 Menschen aus mehr als 20 Herkunftsländern die deutsche Staatsangehörigkeit erhalten. Die Einbürgerungsurkunden wurden bei einer Feier im Kreistagssaal übergeben. Besonders viele der neuen deutschen Staatsbürger stammen aus dem Kosovo und der Türkei. Weitere kommen unter anderem aus Afghanistan, den Philippinen und Ungarn. Landrat Thomas Barth begrüßte die Eingebürgerten gemeinsam mit ihren Familien und Freunden. Mit der deutschen Staatsangehörigkeit erhalten die neuen Bürger unter anderem das aktive und passive Wahlrecht. Nach Angaben des Landkreises leben heute Menschen aus rund 150 Nationen in Mainz-Bingen. Musikalisch begleitet wurde die Einbürgerungsfeier vom Weiterbildungszentrum Ingelheim. Zum Abschluss sangen die Teilnehmer gemeinsam die deutsche Nationalhymne. In Bingen hat ein 7-jähriges Kind nach Angaben der Polizei mehrere geparkte Autos mit einem spitzen Gegenstand zerkratzt. Ein Anwohner beobachtete das Kind gestern Morgen in der Dr. Sieglitz-Straße und informierte die Polizei. Die Beamten trafen den 7-jährigen anschließend vor Ort an. Im direkten Umfeld stellte die Polizei bislang an 7 Fahrzeugen teilweise erhebliche Kratzer fest. Die Höhe des entstandenen Sachschadens sei noch nicht bekannt. Die Polizei schließt weitere beschädigte Fahrzeuge nicht aus. Halter, die Kratzer an ihren Autos bemerken, sollen sich bei der Polizeiinspektion Bingen melden.
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4: Unsere Verkehrshotline ist die 0671 920 88 88 0. In Bad Kreuznach sind uns Blitzer gemeldet worden. Einmal auf der östlichen Umgehung, also der B428. Dann auch nochmal in der Schalde-Gohl-Straße, hier allerdings im Bereich Winzenheim. Und wir haben einen weiteren Blitzer in Schweppenhausen in der Gaustraße, genauso wie in der Ortsdurchfahrt von Warmsroth. Wir wünschen allen Autofahrern eine gute Fahrt.
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4: Ein strahlend blauer Himmel und nur Sonne. Das ist das Wetter von heute. Perfektes Spätsommerwetter also. Zumindest wird es auch warm werden. In den nächsten Tagen richtig warm. Heute immerhin auch schon mal bis zu 24 Grad. Auch wenn es am Morgen immer ein bisschen kühler ist, so wie jetzt noch in Leitzweiler, da haben wir gerade mal 8 Grad. In Ida Oberstein an der Stadtverwaltung sind es 11, 12 haben wir in Abweiler am Freizeitgelände Pfaffenheck und in Bad Kreuznach am Burger Platz messen wir 14 Grad.
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4: Morgen sind wir mit der Antenne auf dem Kornmarkt in Bad Kreuznach. 100 Jahre Kreuznacher Stadtwerke werden da gefeiert. Und ich darf auch mit dabei sein, werde mich jetzt auch gleich vorbereiten. Übernehme aber vorher noch die Nachrichtenredaktion jetzt ab dem Mittag. Dafür hört ihr jetzt gleich Paul Kallmund hier bei Antenne bei der Arbeit. Schönen Freitag wünsche ich allen und ein schönes Wochenende.
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1: Ich bin Marco Blechschmidt. Guten Tag. Oberbürgermeister Letz baut mobiles Gradierwerk zusammen. Außerdem in unseren Lokalnachrichten um halb. Alzeis Industriegebiet Ost soll zum saubersten Deutschland werden. Mainz-Bingen bürgert rund 50 Menschen ein und mehrere Autos mit spitzem Gegenstand in Bingen zerkratzt.
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2: Ich bin Thomas Bleskin. Bundestag und Bundesrat wollen heute einen neuen Tankrabatt beschließen. Die schwarz-rote Koalition plant, die Energiesteuer auf Benzin und Diesel vom 1. Oktober bis Ende Dezember um 14 Cent je Liter zu senken. Mit der Mehrwertsteuer ergibt sich eine Entlastung von 17 Cent pro Liter. Bund und Länder rechnen dadurch mit Steuerausfällen von insgesamt bis zu 2,5 Milliarden Euro. Im Bundestag steht heute außerdem das Bundespolizeigesetz zur Abstimmung. Der Bundespolizei soll es im Kampf, unter anderem gegen Extremismus, künftig erlaubt sein, Handys zu überwachen.
3: Das Handy anzapfen, Mails mitlesen, ebenso die Nachrichten bei Telegram oder WhatsApp. Um Kriminellen auf die Spur zu kommen oder auch um mögliche Taten zu verhindern, hilft es Ermittlern häufig, die Kommunikation der Verdächtigen zu überwachen. In Deutschland gelten für eine solche Überwachung strenge Regeln. Daher ist eine Änderung im Gesetz nötig, damit die Bundespolizei im Kampf gegen Extremismus und Schleuserbanden im Falle des Falles künftig auch die Kommunikation überwachen darf. Lea Matschulat, Nachrichtenredaktion.
2: Der Streit zwischen US-Präsident Donald Trump und Medienhäusern um den Zugang zum Weißen Haus überschattet auch den Besuch von Chinas Staatschef Xi Jinping. Große US-Sender strahlten in ihrem Programm deutlich weniger zu dem Treffen in Washington aus, als es sonst bei solchen Gipfeln üblich ist. Live-Übertragung fehlte ganz.
4: Das Staatsdinner blieb weitgehend im Dunkeln. Wieder wurden Sender ausgeschlossen und TV-Berichterstattung blieb aus. Beim Dinner serviert wurde gelber Kürbis, Pilzfrikassee, Barsch, Aubergine und Vanilleeis. Ein Tenor sang Lieder und die Blaskapelle des Militärs spielte auf. Tech-Bosse saßen mit am Tisch, aber über die Inhalte der Gespräche wurde nichts bekannt. Auch vom Vier-Augen-Gespräch von Trump und Xi zuvor drang wenig nach außen. Konfliktstoff gibt es reichlich, aber es hieß nur, es sei ein großartiges Treffen gewesen. Tina Eck, USA.
2: Schülerinnen und Schüler wollen heute bundesweit gegen eine mögliche Wehrpflicht demonstrieren. Nach Angaben der Initiative Schulstreik gegen Wehrpflicht sind rund 100 Kundgebungen geplant. Das neue Wehrdienstgesetz ist seit Januar in Kraft und sieht für junge Männer ab dem Jahrgang 2008 eine verpflichtende Musterung vor. Sollten sich nicht genug Freiwillige melden, kann der Bundestag über eine Wehrpflicht entscheiden.
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6: Wir schauen einmal auf die Straßen. Die sind relativ leer bei uns, aber fahrt nicht zu schnell. Wir haben nämlich Blitzer. Unter anderem in Bad Kreuznach auf der B428 wird geblitzt. Das ist die östliche Umgehungsstraße. Da fahrt am besten nur Tempo 50. Ansonsten haben wir Schweppenhausen auf der Gaustraße wird geblitzt. Und in Wöllstein im Brühl, da steht auch einer. Und in Simmern auf der Johann-Philipp-Reiß-Straße. Habt ihr mehr gesehen? Gerne anrufen oder eine WhatsApp schicken. 0671 920 88 88 0. Eine gute Fahrt euch!
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6: Ja, heute Morgen war es sehr, sehr frisch. Ich habe irgendwie gedacht, mein Auto wäre zugefroren. War aber nicht so. Wir hatten Temperaturen teilweise unter 5 Grad bei uns in den Regionen. Dennoch, es wird heute sehr, sehr schön. Da bekommen wir um die 24 Grad bei uns und Sonnenschein pur. Die aktuellen Zahlen aus den Regionen in Hennweiler am Schlösschen Wasem, da haben wir 15 aktuell gemessen, Ida Oberstein im Hallenbad 17, Hof Iben an der Burgkapelle 16 und in Bad Kreuznach an der Sternwarte 15 Grad.
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6: Die Arbeitswoche ist fast geschafft. Wir starten rein in diesen Freitagmittag auf der Antenne. Gleich bekommt ihr von mir das Tagebuch der großen Hits. Ich bin Paul. Hi.
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1: 25. September 1998. Jennifer Page ist mit Crush neu in den Charts. Jennifer Page kommt aus Georgia und singt schon als Kind in Cafés und Restaurants. Später geht sie nach Los Angeles und arbeitet sich dort als Sängerin nach oben und bekommt schließlich einen Plattenvertrag. Dann nimmt sie 1998 Crush auf und plötzlich geht alles ganz schnell. Ein Radiosender in L.A. spielt den Song, die Hörer feiern ihn sofort. Das Ganze passiert sogar, bevor die Plattenfirma überhaupt richtig mit der Veröffentlichung losgelegt hat. Und der Song selbst? Naja, es geht um dieses herrlich komplizierte Gefühl, wenn man auf jemanden steht, aber gleichzeitig versucht, cool zu bleiben. Ist ja nur ein kleiner Crush. Ich bin doch nicht gleich völlig verliebt. Crush wird weltweit zum Hit, landet in den USA auf Platz 3 und auch in Großbritannien und Deutschland ganz vorne.

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1: Ich bin Marco Blechschmidt, guten Tag. Bad Kreuznachs Oberbürgermeister Emanuel Letz hat gestern beim Aktionstag Schichtwechsel in der Holzwerkstatt der Lebenshilfe mitgearbeitet. Dabei baute er gemeinsam mit den dortigen Beschäftigten ein mobiles Gradierwerk zusammen. Die Gradierwerke sind ein gemeinsames Projekt der Stadt und der Lebenshilfe. Durch seinen Einsatz habe er nun besser verstanden, wie sorgfältig die Produkte entwickelt und für den späteren Einsatz vorbereitet würden, erklärte Letz.
2: Das Zusammenbauen auch mit beeinträchtigten Personen, einfach auch mal reinzuschauen, okay, was macht ihr denn dort? Und das war sehr spannend und war sehr auch hilfreich, um einiges zu verstehen. Und das kann ich jedem nur mal empfehlen, auch dort mal die Lebenshilfe zu besuchen. Was machen die dort tatsächlich in den Werkstätten? War ein toller Tag.
1: Im vergangenen Jahr hatte der Oberbürgermeister aus terminlichen Gründen nicht teilnehmen können. Damals versprach er, beim nächsten Schichtwechsel nicht nur vorbeizuschauen, sondern selbst mitzuarbeiten. Letz bezeichnete den Perspektivwechsel als spannend und hilfreich. Er empfahl auch anderen Menschen, die Werkstätten der Lebenshilfe zu besuchen und deren Arbeit kennenzulernen. Das Industriegebiet Alzey-Ost soll nach dem Willen einer neuen Initiative zum saubersten Industriegebiet Deutschlands werden. Bei Alzey räumt auf, schließen sich Unternehmen, Vereine und Bürger zusammen, um öffentliche Flächen regelmäßig zu reinigen. Wie groß das Problem ist, zeigte eine Sammelaktion zu Beginn des Jahres. Allein in der Werner-von-Siemens-Straße und der Rudolf-Diesel-Straße kamen rund 10 Kubikmeter Müll zusammen. Mehrere Unternehmen wollten nun Patenschaften für den Bereich vor ihrem Betrieb übernehmen und dort möglichst alle 14 Tage aufräumen. Zu den Unterstützern gehören unter anderem TÜV Nord, TIM, Köbich, TOM und weitere regionale Betriebe. Bürgermeister Steffen Jung bezeichnet die Initiative als Zeichen für Sauberkeit, Respekt und gemeinschaftliche Verantwortung. Mitmachen können auch Einzelpersonen, Schulklassen und Vereine. Im Landkreis Mainz-Bingen haben rund 50 Menschen aus mehr als 20 Herkunftsländern die deutsche Staatsangehörigkeit erhalten. Die Einbürgerungsurkunden wurden bei einer Feier im Kreistagssaal übergeben. Besonders viele der neuen deutschen Staatsbürger stammen aus dem Kosovo und der Türkei. Weitere kommen unter anderem aus Afghanistan, den Philippinen und Ungarn. Landrat Thomas Barth begrüßte die Eingebürgerten gemeinsam mit ihren Familien und Freunden. Mit der deutschen Staatsangehörigkeit erhalten die neuen Bürger unter anderem das aktive und passive Wahlrecht. Nach Angaben des Landkreises leben heute Menschen aus rund 150 Nationen in Mainz-Bingen. Musikalisch begleitet wurde die Einbürgerungsfeier vom Weiterbildungszentrum Ingelheim. Zum Abschluss sangen die Teilnehmer gemeinsam die deutsche Nationalhymne. In Bingen hat ein 7-jähriges Kind nach Angaben der Polizei mehrere geparkte Autos mit einem spitzen Gegenstand zerkratzt. Ein Anwohner beobachtete das Kind gestern Morgen in der Dr. Sieglitz-Straße und informierte die Polizei. Die Beamten trafen den 7-jährigen anschließend vor Ort an. Im direkten Umfeld stellte die Polizei bislang an 7 Fahrzeugen teilweise erhebliche Kratzer fest. Die Höhe des entstandenen Sachschadens sei noch nicht bekannt. Die Polizei schließt weitere beschädigte Fahrzeuge nicht aus. Halter, die Kratzer an ihren Autos bemerken, sollen sich bei der Polizeiinspektion Bingen melden.
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4: Verkehrsupdate für euch um kurz nach 12:30. Fahrt nicht so schnell, wir haben Blitzer. Unter anderem in Schweppenhausen auf der Gaustraße wird geblitzt. Dann in Bad Kreuznach die B428, östliche Umgehungsstraße ist das. Da braucht ihr, beziehungsweise da dürft ihr nur 50 fahren, so ist es richtig. Und ansonsten haben wir noch einen Blitzer. In Wöllstein, in Brühl wird geblitzt. In Alzey auf der A63 und in Simmern auf der Johann-Philipp-Reiß-Straße. Habt ihr mehr gesehen? Staus, Blitzer, Gefahrenmeldungen? Dann gerne anrufen oder eine WhatsApp direkt zu mir ins Studio schicken. Geht über die Hotline 0671 920 88 88 0. Eine gute Fahrt euch.
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4: Heute bekommen wir den ganzen Tag viel, viel Sonnenschein bei uns. Es dauert aber noch so ein bisschen, bis es wärmer wird. War heute Morgen ja sehr, sehr frisch bei uns in den Regionen. Aber am Nachmittag haben wir dann Werte um die 24, vielleicht auch mal 25 Grad. Die aktuellen Zahlen, die gebe ich euch auch noch mit. Da haben wir in Weiden an der Evangelischen Kirche 15 gemessen. Idar-Oberstein am Alexanderplatz 17, Langenthal am Hollerweg 15 und Bad Kreuznach an der Kautzenburg 16 Grad.
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4: Gute Musik habe ich auch jetzt wieder in dieser halben Stunde mit dabei. The Weeknd ist da, Pitbull mit Afrojack und den Anfang macht jetzt Olivia Dean mit dem Mann, den sie braucht. Hier ist Man I Need. Ich bin Paul. Hi.
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1: Ich bin Thorsten Subert. Schönen guten Tag. Landkreis Bad Kreuznach warnt vor asiatischer Hornisse. Außerdem in unseren lokalen Nachrichten um halb. Bad Kreuznacher Oberbürgermeister baut Gradierwerk bei der Lebenshilfe. Oliver Zobel verlässt den Vorstand der VHS Bingen und Alzeis Industriegebiet Ost soll zum saubersten Deutschlands werden.
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2: Ich bin Thomas Bleskin. Im Kampf gegen organisierte Kriminalität soll der Staat leichter auf illegal erworbenes Vermögen zurückgreifen können. Der Bundestag hat dafür die Umsetzung einer EU-Richtlinie beschlossen. Sie soll unter anderem die Zusammenarbeit bei grenzüberschreitenden Fällen verbessern. Heute befasst sich der Bundestag mit Entlastungen für die Verbraucher. Der umstrittene Tankrabatt steht auf der Tagesordnung.
3: Verbrechen dürfen sich nicht lohnen, sagt Bundesjustizministerin Hubig. Mit der Umsetzung der EU-Richtlinie soll organisierter Kriminalität die finanzielle Grundlage entzogen werden. In anderen Ländern, etwa Italien, ist es gang und gäbe, dass der Staat illegal erworbenes Vermögen zurückholt. Was den Tankrabatt angeht, so wollen Bundestag und Bundesrat die Maßnahme heute im Eilverfahren auf den Weg bringen, damit sie noch zum 1. Oktober greift. Die Steuern auf Sprit sollen um 17 Cent sinken. Ob die Entlastung bei den Verbrauchern ankommt oder nur bei den Mineralölfirmen, ist umstritten. Tanja Wagner, Nachrichtenredaktion.
2: Schülerinnen und Schüler wollen heute bundesweit gegen eine mögliche Wehrpflicht demonstrieren. Nach Angaben der Initiative Schulstreik gegen Wehrpflicht sind rund 100 Kundgebungen geplant. Das neue Wehrdienstgesetz ist seit Januar in Kraft und sieht für junge Männer ab dem Jahrgang 2008 eine verpflichtende Musterung vor. Sollten sich nicht genug Freiwillige melden, kann der Bundestag über eine Wehrpflicht entscheiden. Papst Leo startet heute seine erste Reise nach Frankreich. Die erste Station seiner ganz persönlichen 4-Tage-Tour de France ist Paris und dort steht eine Premiere auf dem Programm.
4: Leo ist nämlich der erste Papst, der Notre Dame nach dem verheerenden Brand besucht, die berühmte Kathedrale. Vorher genießt er aber noch das Bad in der Menge, rollt in seinem Papamobil durch Paris, inklusive Glockengeläut und Jubel. Eine Riesen-Open-Air-Messe ist auch geplant und was man so hört, die Leute sind regelrecht im Papstfieber. Und das, obwohl in Frankreich ja doch viele eher kirchenkritisch unterwegs sind. Claudia Wächter, Rom.
2: Der Iran hat den USA nach Medienberichten einen neuen Vorschlag für Verhandlungen über ein mögliches Kriegsende vorgelegt. Außenminister Agachi zufolge könnte die Straße von Hormuz 7 Tage nach einer Einigung wieder geöffnet werden. Welche Bedingungen dafür erfüllt werden müssten, blieb offen. Das Weiße Haus bestätigte lediglich, über Vermittler liefen weiterhin positive und konstruktive Gespräche.
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6: Fahrt nicht so schnell, es wird geblitzt. Unter anderem in Bad Kreuznach. Nach wie vor auf der B428 das Tempo 50 erlaubt. In Wöllstein im Brühl wird geblitzt. In Schweppenhausen auf der Gaustraße und in Simmern auf der Johann-Philipp-Reiß-Straße. Habt ihr mehr gesehen? Staus, Blitzer noch, Unfälle? Gerne anrufen oder eine WhatsApp schicken. 0671 920 88 88 0. Eine gute Fahrt euch!
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6: Ja, heute ist irgendwie wieder T-Shirt-Wetter auch angesagt, aber eher am Nachmittag. Aktuell noch relativ kühl, aber sonnig. Die aktuellen Temperaturen gebe ich euch mal mit, damit ihr Bescheid wisst. Krummenau 16 gemessen, Ida Oberstein in der Wasenstraße 17. Heimersheim dann mal erst 13 Grad und Bad Kreuznach am Prieger-Denkmal 16.
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6: Gleich bekommt ihr von mir die Ausgetipps aus den Regionen. Außerdem habe ich Milo am Start, Hügel, Topic, Arash, Dicom. Also wirklich viele Künstler, die an einem Song beteiligt sind. Heißt die Single I Adore You. Gibt's gleich. Ich bin Paul. Hallo.
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0: Wir schauen jetzt mal auf unsere Regionen, was es so an Veranstaltungen gibt.
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0: Am Samstag steigt in der Stadthalle Birkenfeld das Oktoberfest 2026. Ab 18 Uhr wird dort mit Live-Musik, Spielen und Wiesenstimmung gefeiert. Ab 20 Uhr spielen die Hunsrücker Spitzbube live. Dazu gibt es verschiedene Mitmachaktionen wie Maßkrug stemmen, Bierpong, Flipcup, Maßkrug schieben und eine Bierzelt-Garnitur-Rallye. Für Essen und Getränke ist da ebenfalls gesorgt. Neben Bier und alkoholfreien Getränken gibt es unter anderem Brezeln, Käsestangen und Cocktails. 12 Euro zahlt ihr da im Vorverkauf, 16 Euro an der Abendkasse, also das Ganze in der Stadthalle Birkenfeld. Am 26. September, das ist diese Woche, ab 18 Uhr, Live-Musik dann ab 20 Uhr. In Idar-Oberstein findet bald wieder die Karrieremesse statt. Mehr als 75 Aussteller präsentieren dort über 500 Ausbildungsplätze, duale Studiengänge und Stellenangebote. Man kann dann direkt mit den Unternehmen ins Gespräch kommen und sich über Ausbildung, Studium und Berufseinstieg informieren. Neu dabei ist ein Familien- und Erlebnisbereich. Außerdem gibt es ein Bewerbungsgewinnspiel. Ja, und wer schon vorher schauen möchte, welche Unternehmen gut zu den eigenen Interessen passen, kann den Online-Matching-Bereich der Messe nutzen. Der Eintritt da ist frei, das Ganze in Idar-Oberstein diesen Sonntag, 27. September von 10 bis 15 Uhr. Am 3. Oktober steigt im Festzelt des Ingelheimer Rotweinfestes erstmals der Ball en Rouge. Anlass ist das 80-jährige Jubiläum des Rotweinfestes. Bei dem Tanzabend dreht sich alles um Musik, Bewegung und rote Akzente. Das Motto lautet, ein rotes Element genügt, also zum Beispiel ein rotes Kleid, eine Krawatte oder ein Schal. Eine Tanzkapelle spielt unter anderem Walzer, Foxtrot, Cha-Cha-Cha und Disco-Fox. Dazu gibt es kurze Show-Einlagen der Tanzschule Künkler und des TSC Ingelheim. Ihr zahlt rund 11 Euro. Tickets gibt es bei der Ingelheimer Kultur- und Marketing GmbH sowie in der Touristinfo Ingelheim. Das Ganze dann am Festzelt auf dem Ingelheimer Rotweinfest, Samstag, 3. Oktober. Einlass ab 18 Uhr, Beginn um 19 Uhr.
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1: Ich bin Thorsten Subert. Schönen guten Tag. Der Landkreis Bad Kreuznach ruft dazu auf, Nester der asiatischen Hornisse jetzt zu melden, damit ihre weitere Ausbreitung eingedämmt werden kann. Nach Angaben der ehrenamtlichen Naturschutzbeauftragten Heike Mensch können derzeit bis zu 500 Jungköniginnen pro Nest schlüpfen. Rund 10% überleben demnach den Winter. Ein einziges Nest kann dadurch im Folgejahr mehrere neue Nester im Umfeld hervorbringen. Die Tiere fliegen bis zum ersten Frost. In der Nähe eines Nestes oder bei Störungen können sie aggressiv reagieren. Besonders gefährlich können Stiche für Allergiker sein. Außerdem jagt die asiatische Hornisse zahlreiche heimische Insekten und kann damit die Artenvielfalt beeinträchtigen. Wer ein Nest entdeckt, soll nach Möglichkeit ein Foto und den genauen Standort melden. Ansprechpartner sind die Naturschutzbeauftragte sowie die untere Naturschutzbehörde des Landkreises Bad Kreuznach. Bad Kreuznachs Oberbürgermeister Emanuel Letz hat gestern beim Aktionstag Schichtwechsel in der Holzwerkstatt der Lebenshilfe gearbeitet. Dabei baute er gemeinsam mit den dortigen Beschäftigten ein mobiles Gradierwerk zusammen. Die Gradierwerke sind ein gemeinsames Projekt der Stadt und der Lebenshilfe. Durch seinen Einsatz habe er nun besser verstanden, wie sorgfältig die Produkte entwickelt und für den späteren Einsatz vorbereitet würden, erklärte Letz.
2: Das Zusammenbauen auch mit beeinträchtigten Personen, einfach auch mal reinzuschauen, okay, was macht ihr denn dort? Und das war sehr spannend und war sehr auch hilfreich, um einiges zu verstehen. Und das kann ich jedem nur mal empfehlen, auch dort mal die Lebenshilfe zu besuchen. Was machen die dort tatsächlich in den Werkstätten? War ein toller Tag.
1: Im vergangenen Jahr hatte der Oberbürgermeister aus terminlichen Gründen nicht teilnehmen können. Damals versprach er, beim nächsten Schichtwechsel nicht nur vorbeizuschauen, sondern selbst mitzuarbeiten. Letz bezeichnete den Perspektivwechsel als spannend und hilfreich. Er empfahl auch anderen Menschen, die Werkstätten der Lebenshilfe zu besuchen und deren Arbeit kennenzulernen. Der langjährige Binger Pfarrer und heutige Dekan Oliver Zobel ist aus dem Vorstand der VHS Bingen verabschiedet worden und übernimmt zum 1. Dezember das Amt des evangelischen Propstes in Jerusalem. Zobel gehörte dem Vorstand seit 2018 an. Bereits seit 2002 hatte er als Vertreter der evangelischen Kirche im Kuratorium der VHS mitgewirkt. Zu seinen Impulsen gehörten unter anderem der interreligiöse Dialog und der Nachhaltigkeitstresen in der Binger Innenstadt. Zobel war von 2002 bis 2019 Pfarrer in Bingen und ist seit 2019 Dekan des evangelischen Dekanats Ingelheim-Oppenheim. Als Propst in Jerusalem wird er künftig unter anderem die deutschsprachigen evangelischen Gemeinden in Israel und Palästina betreuen und die evangelische Kirche in Deutschland in der Region vertreten. Das Industriegebiet Alzey-Ost soll nach dem Willen einer neuen Initiative zum saubersten Industriegebiet Deutschlands werden. Bei Alzey räumt auf, schließen sich Unternehmen, Vereine und Bürger zusammen, um öffentliche Flächen regelmäßig zu reinigen. Wie groß das Problem ist, zeigte eine Sammelaktion zu Beginn des Jahres. Allein in der Werner-von-Siemens-Straße und der Rudolf-Diesel-Straße kamen rund 10 Kubikmeter Müll zusammen. Mehrere Unternehmen wollen nun Patenschaften für den Bereich vor ihren Betrieb übernehmen und dort möglichst alle 14 Tage aufräumen. Zu den Unterstützern gehören auch TÜV Nord, TIM, Köbig, TOM und weitere regionale Betriebe. Bürgermeister Steffen Jung bezeichnete die Initiative als Zeichen für Sauberkeit, Respekt und gemeinschaftliche Verantwortung. Mitmachen können auch Einzelpersonen, Schulklassen und Vereine.
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4: Der Blick auf die Straßen um kurz nach 13:30 mit diesen Blitzermeldungen. Nach wie vor in Bad Kreuznach auf der B428 Tempo 50 ist erlaubt, wenn ihr stadteinwärts fahrt. Dann haben wir einen in Simmern-Johann-Philipp-Reiß-Straße wird geblitzt. In Wölstein im Brühl, in Alzey auf der A63. Und solltet ihr was gesehen haben, ruft gerne an oder schickt mir eine WhatsApp ins Studio. Geht auch über die Hotline 0671 920 88 88 0. Eine gute Fahrt euch!
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4: Temperaturen heute bei uns um die 23, 24 Grad. Vielleicht auch mal 25, je nachdem, wie stark die Sonne heute Nachmittag wird. Aber das Gute ist, dieses Wetter bleibt auch so. Das ganze Wochenende auch. Der Montag wird sehr, sehr schön werden. Die aktuellen Temperaturen aus den Regionen Berschweiler am Marktplatz im alten Ortskern 15 gemessen, Ida Oberstein an der Christuskirche 17, Guldenthal an der Sonnenberghütte, passt ja auch zum Wetter irgendwie, 16 Grad, ebenfalls 16 im Bad Kreuznach am Denkmal Michel Mohr.
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4: Gleich bekommt ihr von mir die schlaue Frage auf der Antenne. Vorher habe ich aber noch zwei Songs am Stück. Ich bin
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0: Uwe aus Bad Sobernheim möchte wissen, wie heißen eigentlich unsere Zehen? Die Antwort bekommt ihr jetzt von Thorsten Subert.
1: Hä? Ich hab gar nichts verstanden.
2: Wir kennen den Daumen, den Zeigefinger, den Mittelfinger, den Ringfinger, den kleinen Finger. Doch unsere Zehen, die kennen wir nicht. Jedenfalls nicht persönlich. Tatsächlich begegnen uns in unserem Alltag immer wieder unsere Finger. Wir arbeiten auch separat mit ihnen und nutzen jeden einzelnen Finger für unterschiedliche Aufgaben. Versuchen Sie doch einfach mal einem Freund mit dem Mittelfinger eine Wolke am Himmel zu zeigen. Er wird diese Geste vermutlich missverstehen, kann ich mir vorstellen. Doch unsere Zehen, die stecken in den Schuhen und Socken. Sie arbeiten zusammen und helfen uns lediglich, das Gleichgewicht zu halten. Also werden unsere Zehen auch nur in den Großzeh und die Langzehen unterschieden. Eigentlich schade, wo sie uns doch so gute Dienste leisten. Manche sind ein bisschen gewitzt und benennen ihre Zehen einfach nach den Fingern. Dann heißen sie Daumenzeh, Zeigezeh, Mittelzeh, Ringzeh und kleiner Zeh.
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17: Aktuelle Warnmeldung für die B41 Richtung Bad Sobernheim. Zwischen Rüdesheim und Bad Kreuz nach West und Weinsheim, da kaputtes Fahrzeug auf der B41. Also Richtung Bad Sobernheim. Volles Verkehrsupdate gleich wieder für euch um kurz nach 14 Uhr.

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1: Ich bin Thorsten Subert. Schönen guten Tag. Landkreis Bad Kreuznach warnt vor asiatischer Hornisse. Außerdem in unseren lokalen Nachrichten um halb. Bad Kreuznacher Oberbürgermeister baut Gradierwerk bei der Lebenshilfe. Oliver Zobel verlässt den Vorstand der VHS Bingen und Alzeis Industriegebiet Ost soll zum saubersten Deutschlands werden.
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2: Ich bin Jan-Henner Reitzer. Nach der Geburt eines Kindes sollen Eltern in Zukunft in den meisten Fällen automatisch Kindergeld bekommen, also keinen Antrag mehr dafür stellen müssen. Der Bundesrat hat einem entsprechenden Gesetz zugestimmt.
3: Eltern sollen Kindergeld bekommen, sobald das Kind eine steuerliche Identifikationsnummer erhalten hat und natürlich sobald der Familienkasse unter anderem die Kontoverbindung der Eltern vorliegt. Das Ganze soll ab dem kommenden Jahr schrittweise umgesetzt werden. Heißt, im ersten Schritt soll das Verfahren für Familien gelten, die bereits für ein älteres Kind Kindergeld bekommen. Dann soll das Verfahren auf erste Kinder ausgeweitet werden. Das geht aber nur unter bestimmten Voraussetzungen. Zum Beispiel muss mindestens ein Elternteil mit dem Kind in Deutschland leben. Und die Familienkasse darf keinen Zweifel im Anspruch auf Kindergeld haben. Fiona Reinhardt, Nachrichtenredaktion.
2: Heute soll auch die Neuauflage des Tankrabatts ab Oktober von Bundestag und Bundesrat auf den Weg gebracht werden. Rechnerisch wird Benzin und Diesel damit um knapp 17 Cent günstiger, wenn die Ölkonzerne die Steuerentlastung komplett weitergeben. Die Entlastung soll befristet bis Ende des Jahres gelten. Danach strebt die Bundesregierung einen Spritpreisdeckel an. Den fordern auch die Länder. Die sagen, der Preis pro Liter müsse dauerhaft wieder auf unter 2 Euro sinken. Italiens rechte Regierung verschärft Regeln an Schulen. Ab dem kommenden Schuljahr gilt dort ein Burka-Verbot und eine Obergrenze für ausländische Schüler mit geringen Italienischkenntnissen.
4: Bei einem Drittel ist Schluss. Denn mehr Ausländer, die nicht gut Italienisch sprechen, sei für alle in der Klasse ein Problem, sagt die Regierung hier. Im Blick hat sie vor allem neu zugewanderte Kids und Jugendliche und auch Eltern mit Sprachproblemen. Die müssen hier bald Italienisch lernen. Ansonsten gibt's ein Bußgeld. Außerdem wird Gesicht zeigen Pflicht. Burka und Co. sind ab dem kommenden Schuljahr hier tabu. Claudia Wächter, Rom.
2: Wer in Deutschland online etwas für 1.000 Euro kauft, zahlt zunehmend in Raten. Nach einer Umfrage des Vergleichsportals Verivox entscheiden sich 15% der Befragten dafür, rund 6% mehr als vor 2 Jahren. Ratenzahlungen wird dabei eher von Menschen gewählt, die weniger verdienen.
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6: Nach wie vor der Hinweis für die B41 Bad Kreuznach Richtung Bad Sobernheim. Zwischen Rüdesheim, Bad Kreuznach West und Weinsheim, da steht ein kaputtes Fahrzeug. Ansonsten etwas los, vor allem in Bad Kreuznacher Innenstadt auf der Alzeyer Straße stadteinwärts Richtung Bosenheimer Straße. 15 Minuten kommen hier oben drauf. Die Gensinger Straße stadteinwärts braucht er auch länger, 10 Minuten dort aktuell. Die Salinenstraße von Bad Münstermstein-Ebernburg kommend nach Bad Kreuznach rein, da 20 Minuten aktuell. In Rüdesheim die Rüdesheimer Straße, Überleitung Brückes, stockender Verkehr, 5 Minuten Zeitverlust. Und wenn ihr von Brückes kommt, dann nach Rüdesheim rein, auch dort dann 5 Minuten aktuell länger. Fahrt nicht so schnell, es wird geblitzt. Unter anderem in Wohnsheim auf der Schillingspforte, in Kirn auf der Friedrichstraße, in Ida Oberstein auf der Strutstraße. Und habt ihr noch was gesehen? Dann ruft gerne an oder schickt eine WhatsApp direkt ins Studio. Geht über die Hotline 0671 920 88 88 0. Eine gute Fahrt euch.
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6: Ja, Temperaturen heute bei uns um die 23 Grad. Es bleibt den ganzen Tag sonnig. In der Nacht kühlt es dann wieder ab, also es wird sehr frisch werden. Aber klar, auf jeden Fall, morgen starten wir dann wieder sonnig ins Wochenende. Die aktuellen Temperaturen: Brücken am Festplatz 20 gemessen, Ida Oberstein an der Klotzberg ja seine 21, in Volksheim am Marktplatz 19 und in Bad Kreuznach an der Nikolauskirche 21 Grad.
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6: Wir starten in die nächste Stunde auf der Antenne. Mit dabei habe ich Chappell Roan mit Good Luck Babe auf jeden Fall dabei. Dermot Kennedy mit Kiss Me ist da am Start. Und den Anfang macht jetzt die talentierte Holly Humberstone. Das ist To Love Somebody.
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1: Ich bin Thorsten Subert. Schönen guten Tag. Der Landkreis Bad Kreuznach ruft dazu auf, Nester der asiatischen Hornisse jetzt zu melden, damit ihre weitere Ausbreitung eingedämmt werden kann. Nach Angaben der ehrenamtlichen Naturschutzbeauftragten Heike Mensch können derzeit bis zu 500 Jungköniginnen pro Nest schlüpfen. Rund 10% überleben demnach den Winter. Ein einziges Nest kann dadurch im Folgejahr mehrere neue Nester im Umfeld hervorbringen. Die Tiere fliegen bis zum ersten Frost. In der Nähe eines Nestes oder bei Störungen können sie aggressiv reagieren. Besonders gefährlich können Stiche für Allergiker sein. Außerdem jagt die asiatische Hornisse zahlreiche heimische Insekten und kann damit die Artenvielfalt beeinträchtigen. Wer ein Nest entdeckt, soll nach Möglichkeit ein Foto und den genauen Standort melden. Ansprechpartner sind die Naturschutzbeauftragte sowie die untere Naturschutzbehörde des Landkreises Bad Kreuznach. Bad Kreuznachs Oberbürgermeister Emanuel Letz hat gestern beim Aktionstag Schichtwechsel in der Holzwerkstatt der Lebenshilfe gearbeitet. Dabei baute er gemeinsam mit den dortigen Beschäftigten ein mobiles Gradierwerk zusammen. Die Gradierwerke sind ein gemeinsames Projekt der Stadt und der Lebenshilfe. Durch seinen Einsatz habe er nun besser verstanden, wie sorgfältig die Produkte entwickelt und für den späteren Einsatz vorbereitet würden, erklärte Letz.
2: Das Zusammenbauen auch mit beeinträchtigten Personen, einfach auch mal reinzuschauen, okay, was macht ihr denn dort? Und das war sehr spannend und war sehr auch hilfreich, um einiges zu verstehen. Und das kann ich jedem nur mal empfehlen, auch dort mal die Lebenshilfe zu besuchen. Was machen die dort tatsächlich in den Werkstätten? War ein toller Tag.
1: Im vergangenen Jahr hatte der Oberbürgermeister aus terminlichen Gründen nicht teilnehmen können. Damals versprach er, beim nächsten Schichtwechsel nicht nur vorbeizuschauen, sondern selbst mitzuarbeiten. Letz bezeichnete den Perspektivwechsel als spannend und hilfreich. Er empfahl auch anderen Menschen, die Werkstätten der Lebenshilfe zu besuchen und deren Arbeit kennenzulernen. Der langjährige Binger Pfarrer und heutige Dekan Oliver Zobel ist aus dem Vorstand der VHS Bingen verabschiedet worden und übernimmt zum 1. Dezember das Amt des evangelischen Propstes in Jerusalem. Zobel gehörte dem Vorstand seit 2018 an. Bereits seit 2002 hatte er als Vertreter der evangelischen Kirche im Kuratorium der VHS mitgewirkt. Zu seinen Impulsen gehörten unter anderem der interreligiöse Dialog und der Nachhaltigkeitstresen in der Binger Innenstadt. Zobel war von 2002 bis 2019 Pfarrer in Bingen und ist seit 2019 Dekan des evangelischen Dekanats Ingelheim-Oppenheim. Als Propst in Jerusalem wird er künftig unter anderem die deutschsprachigen evangelischen Gemeinden in Israel und Palästina betreuen und die evangelische Kirche in Deutschland in der Region vertreten. Das Industriegebiet Alzey-Ost soll nach dem Willen einer neuen Initiative zum saubersten Industriegebiet Deutschlands werden. Bei Alzey räumt auf, schließen sich Unternehmen, Vereine und Bürger zusammen, um öffentliche Flächen regelmäßig zu reinigen. Wie groß das Problem ist, zeigte eine Sammelaktion zu Beginn des Jahres. Allein in der Werner-von-Siemens-Straße und der Rudolf-Diesel-Straße kamen rund 10 Kubikmeter Müll zusammen. Mehrere Unternehmen wollen nun Patenschaften für den Bereich vor ihren Betrieb übernehmen und dort möglichst alle 14 Tage aufräumen. Zu den Unterstützern gehören auch TÜV Nord, TIM, Köbig, TOM und weitere regionale Betriebe. Bürgermeister Steffen Jung bezeichnete die Initiative als Zeichen für Sauberkeit, Respekt und gemeinschaftliche Verantwortung. Mitmachen können auch Einzelpersonen, Schulklassen und Vereine.
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4: Es gibt Stau auf der 61 Richtung Koblenz zwischen Dorsheim und Rheinböllen. 1 Kilometer Stau dort aktuell. Und die Bad Kreuznacher Innenstadt, Alzeyer Straße stadteinwärts 10 Minuten. Im weiteren Verlauf auf der Dr. Konrad-Adenauer Straße 5 Minuten braucht ihr da länger. Die Salinenstraße Richtung Bad Kreuznach rein von Bad Münster am Stein-Ebernburg kommend 15 Minuten dort aktuell länger. Schwabenheimer Weg Überleitung zur östlichen Umgehung Umgehungsstraße, also B428, 5 Minuten braucht ihr da länger. Dann haben wir die, lasst mich mal schauen, die Hochstraße ist das, und zwar Richtung Rüdesheim, Überleitung Rüdesheimer Straße, stockender Verkehr, 5 Minuten kommen oben drauf. Und fahrt nicht so schnell, denn es wird geblitzt. Nach wie vor in Wohnsheim auf der Schillingspforte dort. Dann in Kirn auf der Friedrichstraße steht einer. In Idar-Oberstein auf der Stutstraße wird auch geblitzt. Und in Simmern auf der Johann-Philipp-Reiß-Straße nach wie vor. Habt ihr mehr gesehen? Gerne anrufen oder eine WhatsApp schicken. 0671 920 88 88 0. Kommt gut durch.
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4: Jetzt am Nachmittag. Temperaturen bei uns um die 23 Grad. Dazu ist es schön sonnig bei uns. Und auch das Wochenende wird nochmal richtig sommerlich warm werden. Dann kratzen wir wirklich an den 30 Grad nochmal. Die aktuellen Zahlen aus den Regionen. Da haben wir Ellenberg, 22 gemessen. Idar-Oberstein an der Edelsteiner Erlebniswelt auch 22. Ebenso in Wallertheim an der Grundschule. Und auch in Bad Kreuznach, da am Europaplatz.
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4: Wir starten in diese nächste halbe Stunde gemeinsam auf der Antenne. Mit dabei habe ich natürlich gute Musik. Bruno Mars ist mit dabei. One Republic, auch ein sehr schöner Song. Und den Anfang macht jetzt gleich Miles Smith mit Stargazing auf jeden Fall. Und ich finde, das Wochenende bzw. Freitag beginnt das ja quasi schon, und da ist für mich auch die Zeit wieder für Spaßgetränke. Das erlaube ich mir ja nur einmal die Woche, also immer nur am Wochenende. Und für alle, die irgendwie auch das irgendwie nur am Wochenende machen, also sich eine Cola zu gönnen, eine Sprite, Fanta, whatever, also holt euch jetzt am besten eine. Es ist Freitag.
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1: Ich bin Thorsten Subert. Schönen guten Tag. Landkreis Bad Kreuznach warnt vor asiatischer Hornisse. Außerdem in unseren lokalen Nachrichten um halb. Bad Kreuznacher Oberbürgermeister baut Gradierwerk bei der Lebenshilfe. Oliver Zobel verlässt den Vorstand der VHS Bingen und Alzeis Industriegebiet Ost soll zum saubersten Deutschlands werden.
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2: Ich bin Jan-Henner Reitz. Der Bundestag hat die Neuauflage des Tankrabatts beschlossen. Mit dem Gesetz wird die Energiesteuer auf Diesel und Benzin von Oktober bis Ende Dezember um 14 Cent pro Liter gesenkt.
3: Zusammen mit der Mehrwertsteuer sollen Diesel und Benzin insgesamt 17 Cent günstiger werden. Ob diese Steuerentlastung aber wirklich bei den Menschen ankommt, bleibt abzuwarten. Die Grünen beispielsweise fürchten, dass das nicht der Fall sein wird und die Mineralölkonzerne sich weiter die Taschen voll machen. Die CDU hält dagegen, dass der Tankrabatt das beste, schnell verfügbare Instrument sei. Durch ist der Tankrabatt mit der Abstimmung im Bundestag aber noch nicht. Der Bundesrat muss jetzt auch noch zustimmen. Der will sich aber heute noch damit beschäftigen, sodass das Gesetz am 1. Oktober in Kraft treten kann. Fiona Reinhardt, Nachrichtenredaktion.
2: Für andere Gesetze hat der Bundesrat den Weg heute schon frei gemacht. Unter anderem soll Kindergeld künftig in der Regel automatisch ausgezahlt werden, ohne dass Eltern nach der Geburt ihres Kindes dafür einen Antrag stellen müssen. Die Umstellung soll mit dem Jahreswechsel schrittweise kommen. Erstmal soll der Antrag nur wegfallen, wenn Eltern schon ein älteres gemeinsames Kind haben, für das sie schon Kindergeld bekommen. Durch den Bundesrat ist auch ein Gesetz, das Opfern von Unfällen mit E-Rollern helfen soll, Schadenersatz zu bekommen. In ganz Deutschland hat die Initiative Schulstreik gegen Wehrpflicht heute zu Demos aufgerufen in insgesamt 100 Städten, darunter Berlin, Hamburg, Frankfurt, Main oder Stuttgart. Die Proteste richteten sich gegen eine mögliche Wiedereinführung der Wehrpflicht.
4: Die Aktionen sollten so lange gehen, bis eine Wehrpflicht wieder vom Tisch ist, sagt Bela Breitner, Pressesprecher von Schulstreik gegen Wehrpflicht. Laut Gesetz werden alle jungen Männer ab Jahrgang 2008 gemustert. Das Ziel, Freiwillige zu gewinnen, weil die Bundeswehr mehr Soldaten braucht. Thomas Thonfeld, Berlin.
2: Bei der Parlamentswahl in Russland hat die Kreml-Partei eine deutliche Mehrheit von 3/4 der Sitze zugesprochen bekommen. Die Partei Geeintes Russland, die für den Kurs von Präsident Wladimir Putin steht, kommt nach dem offiziellen Endergebnis auf 349 der 450 Sitze. Putin hatte die Wahl auch als Abstimmung über den Krieg in der Ukraine inszeniert. Parteien, die ihm kritisch gegenüberstehen, waren von der Wahl ausgeschlossen worden.
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6: Update von den Straßen um kurz nach 15 Uhr mit diesen Meldungen. Die A61 Richtung Koblenz zwischen Dorsheim und Rheinböllen. 4 Kilometer stockender Verkehr, 10 Minuten braucht ihr da mindestens länger. Die Bad Kreuznacher Innenstadt, Alzeyer Straße Richtung Bosenheimer Straße. 15 Minuten hier kommen on top. Dann habe ich noch die Salinenstraße von Bad Münstermann Ebernburg kommend rein nach Bad Kreuznach. 15 Minuten braucht ihr länger. Rüdesheimer Straße Richtung Hochstraße bzw. Brücke. Stockender Verkehr hier. 10 Minuten kommen oben drauf. Und fahrt nicht zu schnell. Nach wie vor haben wir nämlich Blitzer. In Kirn auf der Friedrichstraße wird geblitzt. In Idoberstein auf der Struthstraße nach wie vor. Niederbrombach Hauptstraße dazugekommen. Und in Wohnsheim auf der Chillingsstraße. Pforte. Habt ihr mehr gesehen? Gerne anrufen über unsere Antenne-Hotline 0671 920 88 88 0.
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6: Ja, Temperaturen bei uns um die 23 Grad heute Nachmittag. Sonne pur bei uns in den Regionen. Genießt diesen Freitagnachmittag und die aktuellen Zahlen gebe ich euch noch durch. In Schwerbach an der Alten Mühle, da haben wir 21 Grad gemessen. Ida Oberstein an der Burg Bosselstein 22. Ebenso in Steinhardt in der Borkenauer Straße. Und 23 sind es in Bad Kreuznach am Bäderhaus.
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6: So, in dieser halben Stunde bekommt er von mir gleich das Tagebuch der großen Hits. Da haben wir heute Jennifer Page drin mit Crush, gleich auf jeden Fall mit am Start. Davor haben wir noch Whitney Houston dabei und Olivia Dean, So Easy to Fall in Love. Ich bin Paul Kallmund, einen schönen Nachmittag euch.
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1: 25. September 1998. Jennifer Page ist mit Crush neu in den Charts. Jennifer Page kommt aus Georgia und singt schon als Kind in Cafés und Restaurants. Später geht sie nach Los Angeles und arbeitet sich dort als Sängerin nach oben und bekommt schließlich einen Plattenvertrag. Dann nimmt sie 1998 Crush auf und plötzlich geht alles ganz schnell. Ein Radiosender in L.A. spielt den Song, die Hörer feiern ihn sofort. Das Ganze passiert sogar, bevor die Plattenfirma überhaupt richtig mit der Veröffentlichung losgelegt hat. Und der Song selbst? Naja, es geht um dieses herrlich komplizierte Gefühl, wenn man auf jemanden steht, aber gleichzeitig versucht, cool zu bleiben. Ist ja nur ein kleiner Crush. Ich bin doch nicht gleich völlig verliebt. Crush wird weltweit zum Hit, landet in den USA auf Platz 3 und auch in Großbritannien und Deutschland ganz vorne

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1: Ich bin Thorsten Subert. Schönen guten Tag. Der Landkreis Bad Kreuznach ruft dazu auf, Nester der asiatischen Hornisse jetzt zu melden, damit ihre weitere Ausbreitung eingedämmt werden kann. Nach Angaben der ehrenamtlichen Naturschutzbeauftragten Heike Mensch können derzeit bis zu 500 Jungköniginnen pro Nest schlüpfen. Rund 10% überleben demnach den Winter. Ein einziges Nest kann dadurch im Folgejahr mehrere neue Nester im Umfeld hervorbringen. Die Tiere fliegen bis zum ersten Frost. In der Nähe eines Nestes oder bei Störungen können sie aggressiv reagieren. Besonders gefährlich können Stiche für Allergiker sein. Außerdem jagt die asiatische Hornisse zahlreiche heimische Insekten und kann damit die Artenvielfalt beeinträchtigen. Wer ein Nest entdeckt, soll nach Möglichkeit ein Foto und den genauen Standort melden. Ansprechpartner sind die Naturschutzbeauftragte sowie die untere Naturschutzbehörde des Landkreises Bad Kreuznach. Bad Kreuznachs Oberbürgermeister Emanuel Letz hat gestern beim Aktionstag Schichtwechsel in der Holzwerkstatt der Lebenshilfe gearbeitet. Dabei baute er gemeinsam mit den dortigen Beschäftigten ein mobiles Gradierwerk zusammen. Die Gradierwerke sind ein gemeinsames Projekt der Stadt und der Lebenshilfe. Durch seinen Einsatz habe er nun besser verstanden, wie sorgfältig die Produkte entwickelt und für den späteren Einsatz vorbereitet würden, erklärte Letz.
2: Das Zusammenbauen auch mit beeinträchtigten Personen, einfach auch mal reinzuschauen, okay, was macht ihr denn dort? Und das war sehr spannend und war sehr auch hilfreich, um einiges zu verstehen. Und das kann ich jedem nur mal empfehlen, auch dort mal die Lebenshilfe zu besuchen. Was machen die dort tatsächlich in den Werkstätten? War ein toller Tag.
1: Im vergangenen Jahr hatte der Oberbürgermeister aus terminlichen Gründen nicht teilnehmen können. Damals versprach er, beim nächsten Schichtwechsel nicht nur vorbeizuschauen, sondern selbst mitzuarbeiten. Letz bezeichnete den Perspektivwechsel als spannend und hilfreich. Er empfahl auch anderen Menschen, die Werkstätten der Lebenshilfe zu besuchen und deren Arbeit kennenzulernen. Der langjährige Binger Pfarrer und heutige Dekan Oliver Zobel ist aus dem Vorstand der VHS Bingen verabschiedet worden und übernimmt zum 1. Dezember das Amt des evangelischen Propstes in Jerusalem. Zobel gehörte dem Vorstand seit 2018 an. Bereits seit 2002 hatte er als Vertreter der evangelischen Kirche im Kuratorium der VHS mitgewirkt. Zu seinen Impulsen gehörten unter anderem der interreligiöse Dialog und der Nachhaltigkeitstresen in der Binger Innenstadt. Zobel war von 2002 bis 2019 Pfarrer in Bingen und ist seit 2019 Dekan des evangelischen Dekanats Ingelheim-Oppenheim. Als Propst in Jerusalem wird er künftig unter anderem die deutschsprachigen evangelischen Gemeinden in Israel und Palästina betreuen und die evangelische Kirche in Deutschland in der Region vertreten. Das Industriegebiet Alzey-Ost soll nach dem Willen einer neuen Initiative zum saubersten Industriegebiet Deutschlands werden. Bei Alzey räumt auf, schließen sich Unternehmen, Vereine und Bürger zusammen, um öffentliche Flächen regelmäßig zu reinigen. Wie groß das Problem ist, zeigte eine Sammelaktion zu Beginn des Jahres. Allein in der Werner-von-Siemens-Straße und der Rudolf-Diesel-Straße kamen rund 10 Kubikmeter Müll zusammen. Mehrere Unternehmen wollen nun Patenschaften für den Bereich vor ihren Betrieb übernehmen und dort möglichst alle 14 Tage aufräumen. Zu den Unterstützern gehören auch TÜV Nord, TIM, Köbig, TOM und weitere regionale Betriebe. Bürgermeister Steffen Jung bezeichnete die Initiative als Zeichen für Sauberkeit, Respekt und gemeinschaftliche Verantwortung. Mitmachen können auch Einzelpersonen, Schulklassen und Vereine.
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3: An der Frankfurter Börse geht die DAX-Kurve am Nachmittag deutlicher nach oben. Der DAX verbessert sich zunächst um 0,7% auf 25.453 Punkte. Die Öl- und auch die Gaspreise fallen, das wirkt hier kursfördernd. Bei den Anlegern gibt es mal wieder die Hoffnung, dass sich im USA-Iran-Konflikt Entscheidendes mit Blick auf eine Lösung tut. Obenauf unter den 40 Standardwerten sind vorerst die Commerzbank, die Deutsche Bank und Adidas. Die größten DAX-Verlierer heißen BASF und Airbus bisher. Der Euro wird am Nachmittag etwas höher notiert, bei einem Dollar 14,05. Aus Frankfurt, Klaus Bente.
4: Danke fürs Update, Klaus.
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5: Nach wie vor Stau auf der 61 Richtung Koblenz zwischen Dorsheim und Rheinböllen. 5 Kilometer stockender Verkehr, 10 Minuten kommen hier oben drauf. Ansonsten die Bad Kreuznacher Innenstadt auf der Gensinger Straße. Statt einwärts Richtung Wilhelmstraße, 10 Minuten braucht ihr da länger. Die Salinenstraße von Bad Münstermstein Ebernburg kommend Richtung Bad Kreuznach Rhein. Da braucht ihr aktuell 15 Minuten länger. Und wir schauen nochmal auf die Blitzer, da haben wir Wohnsheim. Auf der Schillingspforte wird geblitzt. Dann in Kirn auf der Friedrichstraße steht einer und in Niederbrombach auf der Hauptstraße wird geblitzt. Ida Oberstein auf der Strutstraße. Habt ihr mehr gesehen? Dann anrufen oder eine WhatsApp schicken, geht beides. Ich bin erreichbar 0671 920 88 880. Eine gute Fahrt euch.
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5: Ich kann es irgendwie kaum glauben, Ende September und wir haben so schönes Wetter. Und das Gute ist auch, das Wochenende soll so werden. Also da könnt ihr euch wirklich drauf freuen. Da auch wieder Werte so um die 30 Grad sind da möglich. Heute noch so, ja, um die 23 Grad, aber da steigern wir uns jetzt von Tag zu Tag. Die aktuellen Zahlen aus den Regionen Baumholder in der Kennedy-Allee 21 gemessen. Ida Oberstein an der Klotzbergkaserne 23, ebenso in Münster-Samsheim am Stumpfen Turm und im Bad Kreuznach am Kornmarkt auch 23.
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5: Die Stadtbibliothek Bad Kreuznach hat etwas bekommen diese Woche. Eine neue Skulptur. Die wurde enthüllt und Thorsten aus der Redaktion, der war da vor Ort. Und da schauen wir gleich mal, was genau, wieso und ja, überhaupt, glaube ich.
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0: Ja, wir schwimmen jetzt mal ganz entspannt zur Stadtbibliothek nach Bad Kreuznach. Denn da wurde eine neue Skulptur ja in dieser Woche enthüllt. Es ist der Buchturm Verona 2000. Ja, nach der offiziellen Enthüllung hat Horsten mit dem Vorsitzenden der Fondation Kubach-Wilzen, Werner Severin, mal darüber gesprochen.
1: Wie kam es zu dieser Leihgabe? Hatten Sie die Skulptur in der Stiftung gesehen und gesagt, Bibliothek ist das Richtige, oder hat die Bibliothek angefragt?
2: Ausgangspunkt war eine Veranstaltung hier in der Stadtbibliothek, bei der Livia Kubach zugegen war, und sie kam mit der Idee. Und wir haben im Steinskulpturenmuseum die Situation, dass wir immer nur einen Teil unserer 65 Exponate zeigen können in unseren jährlich wechselnden Ausstellungen. Deshalb ohnehin immer mal wieder etwas aus dem Verkehr ziehen. Und diese stimmige Idee von der Livia, Buchturm in der Stadtbibliothek, in dem Haus der Bücher, das hat dann dazu geführt, dass wir gesagt haben, okay, das passt.
1: Herr Severin, ich sehe Buchturm. Brauchen wir nicht drüber reden, das ist ganz klar für jeden erkennbar. Was hat es nun mit Verona und mit 2000 auf sich? Ist es das Jahr, in dem es entstanden ist? Ist es Werk Nummer 2000? Und wer ist Verona?
2: 2000 ist das Jahr der Schöpfung dieses Buchturmes. Verona ist eine schöne Stadt in Italien, wie wir alle wissen. Und das war sicherlich die Assoziation der beiden Schöpfer damals, diesen Buchturm Verona zu taufen. Es ist nicht so, dass der Stein jetzt aus Verona käme, sondern das war einfach die Assoziation der Schöpfer.
1: Verona wirklich als Stadt, oder sind da auch Romeo und Julia, die plötzlich da noch eine Rolle spielen, die ja aus der Stadt kommen?
2: Das glaube ich nicht, dass diese Gedanken so weit gegangen sind. Das glaube ich.
1: Was ich trotzdem faszinierend finde, ist, welche Rolle die Bücher spielen. Ich habe ja auch schon viele von diesen Büchern gesehen, und Sie haben ja vorhin schon erwähnt in der Rede, dass diese Bücher eine große Rolle immer gespielt haben. Wie kommt das zustande? War da einfach die Faszination der Form, oder war im Publikum der Wunsch nach mehr Büchern?
2: Wie alle Künstler haben auch Anna Kubach-Wilmsen und Wolfgang Kubach, die ja seit 1962 zusammenarbeiten, in den ersten Jahren gesucht, probiert. Du musst auch einen Markt finden als Künstler. Es reicht ja nicht, wenn du tolle Sachen machst und keiner kauft sie dir. Und dann hat sich in den 70er Jahren das einfach entwickelt, dass neben anderen Ideen auch mal die Idee Richtung Steinbuch da war. Und da ist die Nachfrage in den 70er, 80er Jahren geradezu explodiert, sodass sie dann, was wirtschaftlich ja nachvollziehbar ist, Rest ihres Lebens Steinbücher, Buchtürme und Ähnliches in allen Variationen und Größenordnungen gefertigt haben und auch wirklich weltweit verkauft haben.
1: Und weltweit gibt es auch eine weitere Bibliothek mit einem weiteren Werk, auch einem Buch. Und insofern kann man sagen, dass sich Bad Kreuznach jetzt einreiht. Was ist die andere Stadt?
2: Ja, 1983 schon haben Anna Kubach-Wilmsen und Wolfgang Kubach ihre erste Steinbibliothek erstellt mit 314 Steinbüchern für die französische Nationalbibliothek. Dort steht diese Installation immer noch nach so vielen Jahren in der Eingangshalle der französischen Nationalbibliothek. Und das ist natürlich eine schöne Parallele, heute in der Bad Kreuznacher Stadtbibliothek eben einen Buchturm hier zu hinterlassen und der Öffentlichkeit zugänglich zu machen.
1: Der zunächst erst einmal für 4 Jahre da ist, aber wer weiß, vielleicht machen wir es Paris gleich und werden die 4 Jahre immer wieder verlängern.
0: Und gleich sprechen wir dann ja weiter über die Skulptur, denn auch der Kulturdezernent Mirko Helmut Kohl war da vor Ort. Machen wir gleich. Jetzt erstmal Ed Sheeran, Shivers, JT Antenne 1547, und ich bin der Paul.

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1: Ich bin Thorsten Subert. Schönen guten Tag. Mainz-Bingen stärkt Prävention und Kindertagespflege. Außerdem in unseren lokalen Nachrichten um halb. Birkenfeld gewinnt erstmals das Behördenschießen. Oliver Zobel verlässt den Vorstand der VHS Bingen und Alzeis Industriegebiet Ost soll zum saubersten Deutschlands werden.
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2: Ich bin Jan-Henner Reitzer. Tanken soll ab Oktober wieder um 17 Cent pro Liter günstiger werden, zumindest wenn die Mineralölkonzerne die Steuersenkung komplett weitergeben. Der Bundestag hat die Neuauflage des Tankrabatts heute beschlossen, auch der Bundesrat stimmte zu. Die vorgesehene Entlastung soll bis Ende des Jahres gelten und steht in der Kritik, zum Beispiel von der Opposition im Bundestag. Ein Kritikpunkt: statt Tanken für alle günstiger zu machen, müsse eine gezielte Entlastung für diejenigen her, die Unterstützung auch wirklich nötig haben. Der Bundesrat hat sich heute mit vielen weiteren Themen beschäftigt. Unter anderem haben die Länder den Bund aufgefordert, mehr gegen Challenges in sozialen Medien zu tun, die Kinder und Jugendliche in Gefahr bringen.
3: An lebensgefährlichen Orten klettern, scharfe oder gar giftige Dinge zu sich nehmen oder sich zu würgen bis zum Blackout oder noch Schlimmeres. Solche vermeintlichen Challenges oder Mutproben in sozialen Medien können zu schwersten Verletzungen führen. Die Länderinitiative richtet sich an die Bundesregierung. Sie wird damit aufgefordert, das Recht zu schärfen. Mit einem Straftatbestand des Verleitens von Minderjährigen zu Selbstschädigungen. Ronny Thorau, Berlin.
2: Die Menschen in Deutschland sparen lieber, anstatt Geld auszugeben. Im September hat das Konsumklima nach einer Marktforschungsstudie einen Dämpfer bekommen. Als Grund dafür werden unsichere politische Zeiten weltweit genannt, sowie teure Energie.
4: Die Neigung zum Sparen ist so hoch wie seit der Finanzkrise 2008 nicht mehr, so die Konsumforscher. Gleichzeitig seien die Erwartungen an die Einkommensaussichten stark gesunken. Sie sind demnach auf dem niedrigsten Wert seit April. Vor allem die hohen Energiepreise sorgen für Verunsicherung bei vielen Menschen. Deswegen rechnen die meisten damit, dass sie in den nächsten Monaten weniger kaufen werden. Außerdem werden sich wohl auch viele mit größeren Investitionen zurückhalten. Die Erhebung der Konsumforscher zeigt, dass auch die Bereitschaft zu größeren Anschaffungen leicht gesunken ist. Fiona Reinhardt, Nachrichtenredaktion.
2: In der Nähe von Barcelona sollen zwei Frauen rund 2 Jahre lang mit der Leiche eines Mannes im Haus gelebt haben. Nach ersten Ermittlungen der Polizei starb der Mann im Alter von 77 Jahren eines natürlichen Todes. Der Mann, seine 59-jährige Frau und seine 22-jährige Tochter sollen ihr Haus seit Beginn der Corona-Pandemie kaum noch verlassen haben.
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6: Wir schauen einmal auf die Straßen um kurz nach 16 Uhr. Da habe ich die 61 Richtung Koblenz zwischen Bad Kreuznach um dem Dreigenaltal 5 Kilometer stockender Verkehr. Im weiteren Verlauf zwischen Dorsheim und Rheinböllen 5 Kilometer stockend. 10 Minuten braucht ihr da länger. Dann gibt es noch einen Stau und zwar in Bad Kreuznach auf der Sardinenstraße Richtung Bad Kreuznach Rhein. 10 Minuten dauert aktuell, braucht er länger. Und fahrt nicht zu schnell, denn es wird geblitzt. In Wohnsheim auf der Chillingspforte, Wendelsheim, Niederwieserstraße wird geblitzt. Dann haben wir Niederbrombach auf der Hauptstraße und in Idar-Oberstein auf der Strutstraße wird geblitzt. Habt ihr mehr gesehen? Einfach anrufen oder eine WhatsApp schicken. Geht über die Hotline 0671 920 88 88 0. Eine gute Fahrt euch!
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6: Temperaturen bei uns um die 23 Grad in den Regionen. Es ist wirklich schön bei uns. Und das Tolle ist, ja, am Wochenende wird es auch so werden. Das schon mal als kleiner Spoiler für euch. Die aktuellen Zahlen aus den Regionen. Da haben wir Kempfeld an der Wildenburg 22 gemessen. Idar-Oberstein an der Weiherschleife 23. Schöneberg am Hildegard-Kräutergarten 21. Und 23 in Bad Kreuznach an der Nikolauskirche.
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6: Wir starten gemeinsam hier in diese nächste halbe Stunde. Und morgen feiern ja die Kreuznacher Stadtwerke wirklich Jubiläumsfest auf dem Chormarkt. Das Ganze ab 11 Uhr mit viel Programm. Also da könnt ihr auf jeden Fall sehr, sehr gerne vorbeikommen. Wir von der Antenne sind natürlich auch mit dabei und berichten live von vor Ort. Das Ganze dann morgen, wie gesagt, ab 11 Uhr auf dem Kornmarkt in Bad Kreuznach.
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1: Ich bin Thorsten Subert. Schönen guten Tag. Der Landkreis Mainz-Bingen hat bei Aktionen zum Weltkindertag über gesunde Ernährung, Bewegung und Kindertagespflege informiert. Beim Weltkindertagsfest im Tierpark Rheinböllen stellten 6 Tagesmütter gemeinsam mit der Fachberatung die Kindertagespflege vor. Sie richtet sich vor allem an Kinder bis 3 Jahre und soll eine familiennahe Betreuung in kleinen Gruppen ermöglichen. Wenige Tage zuvor war auch das Präventionsteam des Gesundheitsamtes auf dem Platz der Kinderrechte in Mainz vertreten. Dort konnten Kinder unter anderem einen Bewegungs- und Balanceparcours ausprobieren und an einer interaktiven Ernährungspyramide verschiedene Lebensmittel kennenlernen. Der Landkreis will damit zeigen, dass Gesundheitsförderung und gute Betreuung möglichst früh ansetzen sollen. Die Kreisverwaltung Birkenfeld hat erstmals die Mannschaftswertung beim traditionellen Freundschaftsschießen der Behörden gewonnen. Das 5-köpfige Team setzte sich mit über 600 Ringen knapp gegen die BSG FC Elektrik 2 und die Artillerieschule Ida Oberstein durch. Auch in den Einzelwertungen gab es Erfolge. Carsten Kloß gewann mit dem Luftgewehr, Sebastian Mildenberger siegte mit dem Sportbogen und belegte außerdem Platz 2 in der Gesamteinzelwertung. Insgesamt nahmen rund 30 Mannschaften und über 100 Einzelstarter an dem Wettbewerb teil. Geschossen wurde mit Sportbogen, Luftgewehr und Luftpistole. Gastgeber war der Schützenverein 1858 Ida Oberstein. Der Wanderpokal für die beste Mannschaft bleibt damit bis zum nächsten Behördenschießen im kommenden Jahr bei der Kreisverwaltung Birkenfeld. Der langjährige Binger Pfarrer und heutige Dekan Oliver Zobel ist aus dem Vorstand der VHS Bingen verabschiedet worden und übernimmt zum 1. Dezember das Amt des evangelischen Propstes in Jerusalem. Zobel gehörte dem Vorstand seit 2018 an. Bereits seit 2002 hatte er als Vertreter der evangelischen Kirche im Kuratorium der VHS mitgewirkt. Zu seinen Impulsen gehörten unter anderem der interreligiöse Dialog und der Nachhaltigkeitstresen in der Binger Innenstadt. Zobel war von 2002 bis 2019 Pfarrer in Bingen und ist seit 2019 Dekan des evangelischen Dekanats Ingelheim-Oppenheim. Als Propst in Jerusalem wird er künftig unter anderem die deutschsprachigen evangelischen Gemeinden in Israel und Palästina betreuen und die evangelische Kirche in Deutschland in der Region vertreten. Das Industriegebiet Alzey-Ost soll nach dem Willen einer neuen Initiative zum saubersten Industriegebiet Deutschlands werden. Bei Alzey räumt auf, schließen sich Unternehmen, Vereine und Bürger zusammen, um öffentliche Flächen regelmäßig zu reinigen. Wie groß das Problem ist, zeigte eine Sammelaktion zu Beginn des Jahres. Allein in der Werner-von-Siemens-Straße und der Rudolf-Diesel-Straße kamen rund 10 Kubikmeter Müll zusammen. Mehrere Unternehmen wollen nun Patenschaften für den Bereich vor ihren Betrieb übernehmen und dort möglichst alle 14 Tage aufräumen. Zu den Unterstützern gehören auch TÜV Nord, TIM, Köbig, TOM und weitere regionale Betriebe. Bürgermeister Steffen Jung bezeichnete die Initiative als Zeichen für Sauberkeit, Respekt und gemeinschaftliche Verantwortung. Mitmachen können auch Einzelpersonen, Schulklassen und Vereine.
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3: Nach wie vor gibt es Stau auf der 61 Richtung Koblenz zwischen Bad Kreuznach und dem Dreieck Nahetal, 2 Kilometer stockender Verkehr. Und im weiteren Verlauf zwischen Dorsheim und Rheinböllen 7 Kilometer stockender Verkehr. Viertelstunde brauchte da mindestens länger. Die Bad Kreuznacher Innenstadt, Alzeyer Straße Richtung Bosenheimer Straße stockender Verkehr. 5 Minuten kommen hier oben drauf. Und die Salinstraße von Bad Münstermstein-Ebernburg kommend nach Bad Kreuznach rein. Da aktuell 10 Minuten länger. Geblitzt wird in Wendelsheim auf der Niederwieserstraße und der andere steht in Niederbrombach auf der Hauptstraße. Habt ihr mehr gesehen, dann ruft mich gerne an 0671 920 88 880.
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3: Temperaturen bei uns um die 22 Grad, dazu nur Sonne und so soll es auch jetzt am Wochenende werden. Die aktuellen Zahlen: Hennweiler am Schlösschen Wasem 21 gemessen, Ida Oberstein an der Weiherschleife 21, Waldböckelheim in der Hauptstraße 23 und Bad Kreuznach am Salinenplatz auch 23.
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3: Diese Woche wurde sie enthüllt. Ja, die Skulptur in der Stadtbibliothek Bad Kreuznach. Was da so abging, das werden wir auf jeden Fall gleich nach 2 Songs besprechen. Ihr hört schon im Hintergrund, das ist Lilywood and the Brick. Zusammen mit Robin Schulz, Prayer and Sea heißt das Ganze. Und danach gibt's noch Kygo, Khalid Griffin, Save My Love. Und dann sprechen wir über die Skulptur in der Stadtbibliothek Bad Kreuznach. Seid gespannt!

0: Daigo. Gerade gehört mit Save My Love um 16:42 auf der Antenne. Ja, bei der feierlichen Enthüllung einer neuen Skulptur in der Stadtbibliothek Bad Kreuznach hat der Kulturdezernent der Stadt Bad Kreuznach, das ist Mirko Helmut Kohl, eine Rede gehalten. Und im Anschluss hat ja Thorsten Subert aus der Redaktion mal mit ihm über diese neue Skulptur gesprochen.
1: Es gibt hier, ich weiß nicht wie viele tausend Bücher, aber einige wenige Bücher, die sind jetzt ganz besondere, die sind im Eingang zu finden, eine Leihgabe. Worum handelt es sich?
2: Das ist der Bücherturm Verona 2000 und das sind exakt 11 Bücher. Ich habe sie jetzt gerade eben gezählt, wir haben sie gerade eben enthüllt, diesen Bücherturm. Und wir sind sehr froh und stolz und vor allem auch sehr dankbar, dass wir gerade hier in der Stadtbibliothek und an keinem anderen Ort in unserer Stadt, glaube ich, gäbe es eine passendere neue Heimat für diesen Bücherturm, wie hier in unserer schönen und sehr, sehr gut besuchten Stadtbibliothek in Bad Kreuznach.
1: Hier sind gleich zwei Dinge, die miteinander verbunden werden. Einmal die Kultur der Steinskulpturen. Das ist ja vor allen Dingen eben durch die Stiftung Wilmsen-Kubach sehr vertreten in Bad Münster am Stein-Ebernburg. Als auch das Lesen und die Literatur, die in der Stadtbibliothek zu finden sind. Ist das ein bewusster Schritt, auch mehr Kultur zu verbinden?
2: Es wird halt so die Kultur und die Literatur verbunden an diesem Ort. Also und diese Schichten, die die Bücher haben, ich habe es eben in der Rede auch so ein bisschen verglichen mit den Seiten in einem Buch. Und man kann gerade auch viel, wie es einem immer geht, mit Fantasie, mit wenn man ein Buch liest und wenn man jetzt an diesen Bücherturm sieht mit vielen Blättern und das aufeinander gestapelt, dann sieht natürlich auch ganz, ganz viel hineininterpretieren und der Fantasie freien Lauf lassen. Und vor allem ist es schön, dass wir so ein Kunstwerk dann im öffentlichen Raum auch präsentieren und die Leute einfach dann auch noch mal so ein Stück weit vielleicht angeregt werden. Wie ist die Verbindung zwischen diesem Kunstwerk jetzt und den Büchern, zwischen Kunst und Literatur?
1: Das ist der Kulturdezernent, den ich jetzt höre. Der Ordnungsdezernent, guckt der auch in die Richtung, dass dieser Turm ja jetzt in der Nähe des Garderobenbereichs ist? Wird es gefährlich werden eventuell? Spielende Kinder, jemand, der unachtsam dagegen rennt?
2: Also es war in der Tat eine Herausforderung, für diesen Bücherturm einen Platz zu finden. Dass wir in die Stadtbibliothek gegangen sind, liegt natürlich nahe bei dem Kunstwerk. Wir hatten aber auch in der Tat schon an Plätze im Freien gedacht. Wir hatten auch an andere öffentliche Plätze gedacht, auch im Gebäude. Ich mache mir jetzt hier ehrlich gesagt gar keine Gedanken darum, weil das steht an einem ganz, ganz tollen Platz mit viel Licht. Es steht auch so, dass es gut gesehen wird, aber auch gesichert ist. Und haben natürlich auch eine Versicherung abgeschlossen für so ein Kunstwerk. Das gehört natürlich dazu, weil es ist ja eine Leihgabe, zunächst für 4 Jahre. Aber ich bin, so wie es der Herr Severin eben gesagt hat, sehr, sehr zuversichtlich, dass das hier auch ein dauerhafter Platz ist und der Bücherturm hier eine dauerhafte Heimat gefunden hat. Und als Ordnungsdezernent mache ich mir um ganz, ganz vieles Gedanken in unserer Stadt, aber um den Bücherturm, da denke ich, der steht ganz, ganz gut und vor allem auch sehr sicher.
0: Ja, und das halt erstmal für die nächsten 4 Jahre. So lange dauert ja die Leihgabe. Die kann aber, wie gesagt, auch verlängert werden. Wir machen weiter jetzt ganz entspannt. Adele ist das mit Easy on Me. 16:45.

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1: Ich bin Thorsten Subert. Schönen guten Tag. Mainz-Bingen stärkt Prävention und Kindertagespflege. Außerdem in unseren lokalen Nachrichten um halb. Birkenfeld gewinnt erstmals das Behördenschießen. Oliver Zobel verlässt den Vorstand der VHS Bingen und Alzeis Industriegebiet Ost soll zum saubersten Deutschlands werden.
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2: Ich bin Jan-Henner Reitzle. Die Neuauflage des Tankrabatts kommt. Bundestag und Bundesrat haben das Gesetz auf den Weg gebracht, das eine Steuersenkung von insgesamt rund 17 Cent pro Liter Benzin und Diesel vorsieht. Es soll von Oktober bis Ende Dezember gelten.
3: Experten haben ausgerechnet, dass der durchschnittliche Verbrennerfahrer so in den nächsten 3 Monaten etwa 32 bis 36 Euro spart, je nach Fahrleistung, Verbrauch und Tankverhalten. Allerdings bleibt abzuwarten, ob die 17 Cent wirklich vollständig bei den Autofahrern ankommen, denn schon beim letzten Tankrabatt wurde kritisiert, dass die Mineralölkonzerne die Steuersenkung nicht vollständig weitergegeben haben. Das Gesetz soll zum 1. Oktober in Kraft treten. Es kostet den Staat voraussichtlich Steuerausfälle von rund 2,5 Milliarden Euro. Fiona Reinhardt, Nachrichtenredaktion.
2: Deutschlandweit haben heute tausende Schülerinnen und Schüler gegen eine mögliche neue Wehrpflicht demonstriert. Aktionen gab es in 100 Städten. Die Initiatoren sprechen von insgesamt 45.000 Teilnehmenden. Seit Januar gibt es wieder eine verpflichtende Musterung mit dem Ziel, genug Freiwillige für den Truppenausbau der Bundeswehr zu gewinnen. Gelingt das nicht, besteht die Möglichkeit, dass der Bundestag über eine Wiedereinführung der Wehrpflicht abstimmt. VW sowie die Konzerntöchter Audi und Seat rufen weltweit mehrere Millionen Fahrzeuge in die Werkstätten zurück. In Deutschland sind mindestens 950.000 Autos betroffen. Es geht um ein Problem mit einer Schraube, das zum Ausfall der Lenkung führen könnte.
4: Der Rückruf sei vorsorglich. Ein Audi-Sprecher erklärte, bislang habe es in diesem Zusammenhang, Zitat, keine Personen- oder weitergehenden Sachschadensfälle gegeben. Die problematische Schraube an der Lenkung, heißt es, könnte bei bestimmten Umwelteinflüssen und jahrelangem Betrieb unter Streusalzeinfluss korrodieren und die Lenkung beeinträchtigen. Betroffen sind zahlreiche Modelle von VW aus vielen Baujahren, ebenso Audi- und Seat-Modelle. Der Austausch der Schraube in der Werkstatt dauert laut VW bis zu einer Stunde. Ronny Tochau, Nachrichtenredaktion.
2: Im Online-Shopping tritt für Pakete aus Drittstaaten in die EU ab November eine neue Bearbeitungsgebühr von 2 Euro pro Stück in Kraft. Für die Zahlungen sollen die Online-Plattformen zuständig sein. Die Gebühr ist Teil einer Zollreform, die Kosten einer zunehmenden Flut von Paketen aus China entgegengesetzt werden soll.
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6: Update von den Straßen um kurz nach 17 Uhr. Die 61 Richtung Koblenz zwischen Bingen-Mitte und Rheinböllen. 6 Kilometer stockender Verkehr, 15 Minuten kommen hier oben drauf. Die Salinenstraße in Bad Kreuznach. Von Bad Münster am Stand Ebernburg kommend nach Bad Kreuznach rein. Da stockt es, 10 Minuten braucht ihr länger. Und es wird geblitzt in Wendelsheim auf der Niederwieserstraße. Habt ihr was gesehen, dann ruft mich gerne an oder schickt eine WhatsApp-Sprachnachricht an die 0671 920 88 88. Eine gute Fahrt euch.
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6: Ja, so Temperaturen bei uns heute um die 23 Grad. Ich war gerade mal auf der kleinen Miniterrasse hier bei uns, habe ein paar Sonnenstrahlen eingefangen. Ich hoffe, das könnt ihr heute Nachmittag auch machen. Wenn nicht, kein Problem, denn am Wochenende bleibt es genauso schön. Also wirklich, wirklich tolles Wetter jetzt so Ende September noch bei uns. Die aktuellen Zahlen, da habe ich Wirschweiler an der evangelischen Pfarrkirche 20 gemessen. Ida Oberstein, da war gerade die Stimme weg, wollte ich sagen, am Bahnhofsvorplatz 22, in Gutenberg an der Gutenburghalle auch und in Bad Kreuznach am Schlosspark 23.
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6: Gleich nach 2 Songs bekommt er von mir die Ausgetipps aus den Regionen. Vorher gibt's aber noch Baby Rexha, unter anderem mit Faithless New Religion.
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0: gerade gehört. Richard Marx um 17.11 Uhr auf der Antenne.
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0: Open-Air-Kino mitten in der Bad Kreuznach am Neustadt gibt es heute Abend mit der Musikkomödie Yesterday. Der Musiker Jack scheint nach einem ungewöhnlichen Ereignis plötzlich der einzige Mensch zu sein, der sich noch an die Beatles erinnern kann. Mit deren Song startet er eine Karriere, die allerdings einige unerwartete Folgen hat. Für die Vorführung auf dem Eiermarkt sollten Besucher eigene Stühle mitbringen. Der Eintritt ist frei, um eine Spende wird gebeten. Das Ganze heute ab 19:45 auf dem Eiermarkt in Bad Kreuznach. Big Band Sound von Glenn Miller bis zur aktuellen Chart-Hits gibt es heute Abend in der Theodor Fliedner Halle in Bad Kreuznach. Die 23 Musiker von Sound Express unter der Leitung von Dietmar Traut bringen ein ungewöhnlich breites Programm auf die Bühne. Der Eintritt ist frei, um Spenden für den Förderverein Krankenhaus Marienwirt wird da gebeten. Heute ab 19 Uhr in der Theodor Fliedner Halle in Bad Kreuznach das Ganze. Jazz im Duo gibt es heute Abend bei der Jazz-Initiative Bad Kreuznach mit Gitarrist Daniel Stelter und Schlagzeuger Tommy Baldu. Daniel Stelter gehört zu den vielseitigen Gitarristen der deutschen Jazz-Szene und stellt unter anderem Musik aus seinem aktuellen Album Wooden Songs vor. Also heute Abend ab 20 Uhr bei der AJK in Bad Kreuznach.
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1: Ich bin Thorsten Subert. Schönen guten Tag. Der Landkreis Mainz-Bingen hat bei Aktionen zum Weltkindertag über gesunde Ernährung, Bewegung und Kindertagespflege informiert. Beim Weltkindertagsfest im Tierpark Rheinböllen stellten 6 Tagesmütter gemeinsam mit der Fachberatung die Kindertagespflege vor. Sie richtet sich vor allem an Kinder bis 3 Jahre und soll eine familiennahe Betreuung in kleinen Gruppen ermöglichen. Wenige Tage zuvor war auch das Präventionsteam des Gesundheitsamtes auf dem Platz der Kinderrechte in Mainz vertreten. Dort konnten Kinder unter anderem einen Bewegungs- und Balanceparcours ausprobieren und an einer interaktiven Ernährungspyramide verschiedene Lebensmittel kennenlernen. Der Landkreis will damit zeigen, dass Gesundheitsförderung und gute Betreuung möglichst früh ansetzen sollen. Die Kreisverwaltung Birkenfeld hat erstmals die Mannschaftswertung beim traditionellen Freundschaftsschießen der Behörden gewonnen. Das 5-köpfige Team setzte sich mit über 600 Ringen knapp gegen die BSG FC Elektrik 2 und die Artillerieschule Ida Oberstein durch. Auch in den Einzelwertungen gab es Erfolge. Carsten Kloß gewann mit dem Luftgewehr, Sebastian Mildenberger siegte mit dem Sportbogen und belegte außerdem Platz 2 in der Gesamteinzelwertung. Insgesamt nahmen rund 30 Mannschaften und über 100 Einzelstarter an dem Wettbewerb teil. Geschossen wurde mit Sportbogen, Luftgewehr und Luftpistole. Gastgeber war der Schützenverein 1858 Ida Oberstein. Der Wanderpokal für die beste Mannschaft bleibt damit bis zum nächsten Behördenschießen im kommenden Jahr bei der Kreisverwaltung Birkenfeld. Der langjährige Binger Pfarrer und heutige Dekan Oliver Zobel ist aus dem Vorstand der VHS Bingen verabschiedet worden und übernimmt zum 1. Dezember das Amt des evangelischen Propstes in Jerusalem. Zobel gehörte dem Vorstand seit 2018 an. Bereits seit 2002 hatte er als Vertreter der evangelischen Kirche im Kuratorium der VHS mitgewirkt. Zu seinen Impulsen gehörten unter anderem der interreligiöse Dialog und der Nachhaltigkeitstresen in der Binger Innenstadt. Zobel war von 2002 bis 2019 Pfarrer in Bingen und ist seit 2019 Dekan des evangelischen Dekanats Ingelheim-Oppenheim. Als Propst in Jerusalem wird er künftig unter anderem die deutschsprachigen evangelischen Gemeinden in Israel und Palästina betreuen und die evangelische Kirche in Deutschland in der Region vertreten. Das Industriegebiet Alzey-Ost soll nach dem Willen einer neuen Initiative zum saubersten Industriegebiet Deutschlands werden. Bei Alzey räumt auf, schließen sich Unternehmen, Vereine und Bürger zusammen, um öffentliche Flächen regelmäßig zu reinigen. Wie groß das Problem ist, zeigte eine Sammelaktion zu Beginn des Jahres. Allein in der Werner-von-Siemens-Straße und der Rudolf-Diesel-Straße kamen rund 10 Kubikmeter Müll zusammen. Mehrere Unternehmen wollen nun Patenschaften für den Bereich vor ihren Betrieb übernehmen und dort möglichst alle 14 Tage aufräumen. Zu den Unterstützern gehören auch TÜV Nord, TIM, Köbig, TOM und weitere regionale Betriebe. Bürgermeister Steffen Jung bezeichnete die Initiative als Zeichen für Sauberkeit, Respekt und gemeinschaftliche Verantwortung. Mitmachen können auch Einzelpersonen, Schulklassen und Vereine.
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3: Es gibt Stau und zwar auf der 61 Richtung Koblenz. Zwischen Dorsheim und Rheinböllen 5 Kilometer, 10 Minuten braucht er da länger. Dann staut es sich in Bad Kreuznach, Bosenheimer Straße, stadteinwärts Richtung Fleischauer Kreisel 10 Minuten on top. Und auch auf der Alzeyer Straße stadteinwärts, da die ganze Ecke ein bisschen verstoppt aktuell. Und die Salinenstraße von Bad Münster am Stein-Ebernburg kommend nach Bad Kreuznach rein darf 10 Minuten länger. Nach wie vor der Blitzer in Wendelsheim auf der Niederwieser Straße. Habt ihr was gesehen? Dann ruft mich gerne an oder schickt eine WhatsApp 0671 920 88 88 0. Eine gute Fahrt euch.
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3: Temperaturen bei uns um die 23 Grad. Die Sonne scheint wirklich bei uns in den ganzen Regionen die ganze Zeit, kann man sagen. Und das Gute ist, am Wochenende geht es genauso schön weiter. Die aktuellen Zahlen: Sonnenberg, Winnenberg am Kindergarten 25, Idar-Oberstein am Mineralienmuseum 21, in Raumbach am Naturlehrpfad 22 und hier in Bad Kreuznach am Antenne-Funkhaus haben wir 23 Grad.
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3: Ich glaube, die Knöpfe sind auch schon hier im Feierabend angekommen. Das machen wir jetzt einfach auf Wiesenbett. Also wir starten rein in diese nächste halbe Stunde auf der Antenne. Mit dabei habe ich die schlaue Frage. Da klären wir mal, wie heißen eigentlich unsere 10? Das machen wir nach 2 Songs. Da haben wir erstmal Rosé und Bruno Mars mit A Bitte.
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0: Uwe aus Bad Sobernheim möchte wissen, wie heißen eigentlich unsere Zehen? Die Antwort bekommt ihr jetzt von Thorsten Subert.
1: Hä? Ich hab gar nichts verstanden.
2: Wir kennen den Daumen, den Zeigefinger, den Mittelfinger, den Ringfinger, den kleinen Finger. Doch unsere Zehen, die kennen wir nicht. Jedenfalls nicht persönlich. Tatsächlich begegnen uns in unserem Alltag immer wieder unsere Finger. Wir arbeiten auch separat mit ihnen und nutzen jeden einzelnen Finger für unterschiedliche Aufgaben. Versuchen Sie doch einfach mal einem Freund mit dem Mittelfinger eine Wolke am Himmel zu zeigen. Er wird diese Geste vermutlich missverstehen, kann ich mir vorstellen. Doch unsere Zehen, die stecken in den Schuhen und Socken. Sie arbeiten zusammen und helfen uns lediglich, das Gleichgewicht zu halten. Also werden unsere Zehen auch nur in den Großzeh und die Langzehen unterschieden. Eigentlich schade, wo sie uns doch so gute Dienste leisten. Manche sind ein bisschen gewitzt und benennen ihre Zehen einfach nach den Fingern. Dann heißen sie Daumenzeh, Zeigezeh, Mittelzeh, Ringzeh und kleiner Zeh.
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1: Ich bin Thorsten Subert. Schönen guten Tag. Mainz-Bingen stärkt Prävention und Kindertagespflege. Außerdem in unseren lokalen Nachrichten um halb. Birkenfeld gewinnt erstmals das Behördenschießen. Oliver Zobel verlässt den Vorstand der VHS Bingen und Alzeis Industriegebiet Ost soll zum saubersten Deutschlands werden.
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2: Ich bin Jan-Henner Reitzer. Die Neuauflage des Tankrabatts ist beschlossene Sache. Bundestag und Bundesrat haben der Steuersenkung zugestimmt, die Benzin und Diesel rechnerisch von Oktober bis Jahresende 17 Cent pro Liter günstiger machen soll. Weitere Gesetze sind heute durch den Bundesrat gegangen. Zum Beispiel sollen Opfer von Unfällen mit Elektrorollern künftig bessere Chancen haben, Schadenersatz zu bekommen.
3: Es gibt immer mehr Elektroroller im Straßenverkehr und auch immer mehr Unfälle. Wer allerdings von einem Elektroroller angefahren wird oder auf dem Gehweg über einen stolpert, bleibt heute oft auf seinen Behandlungskosten sitzen. Jetzt sollen strengere Regeln für Betreiber einer E-Rollerflotte eingeführt werden. Sie sollen für Unfallkosten aufkommen, wenn der eigentliche Verursacher nicht belangt werden kann, was meistens der Fall ist. Unfallopfer kommen so vielleicht eher an Geld und vielleicht ergreifen die E-Roller-Vermieter ja auch eigene Maßnahmen, um die Zahl der Unfälle zu verringern. Ronny Thorau, Berlin.
2: Der VW-Konzern ruft weltweit mehrere Millionen Fahrzeuge zurück. Eine Schraube an der Lenkung soll ausgetauscht werden. In Deutschland sind mindestens 950.000 Fahrzeuge betroffen, auch der Marken Audi und Seat. Autobesitzer sollen per Brief informiert werden, der Austausch der Schraube bis zu eine Stunde dauern. Diese hält Streusalz nicht ausreichend stand. VW sagt, mit betroffenen Autos könne trotzdem weiter gefahren werden. Italiens rechte Regierung verschärft Regeln an Schulen. Ab dem kommenden Schuljahr gilt dort ein Burka-Verbot und eine Obergrenze für ausländische Schüler mit geringen Italienischkenntnissen.
4: Bei etwa einem Drittel ist Schluss. Denn mehr Ausländer, die nicht gut Italienisch sprechen, sei für alle in der Klasse ein Problem, sagt die Regierung hier. Im Blick hat sie vor allem neu zugewanderte Kids und Jugendliche und auch Eltern mit Sprachproblemen. Die müssen hier bald Italienisch lernen. Ansonsten gibt's ein Bußgeld. Außerdem wird gesagt, Gesicht zeigen Pflicht. Burka und Co. sind ab dem kommenden Schuljahr hier tabu. Claudia Wächter, Rom.
2: Wer in Deutschland online etwas für 1.000 Euro kauft, zahlt zunehmend in Raten. Nach einer Umfrage des Vergleichsportals Verivox entscheiden sich 15% der Befragten dafür, rund 6% mehr als vor 2 Jahren. Ratenzahlung wird dabei eher von Menschen gewählt, die weniger verdienen.
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6: Der Blick auf die Straßen um kurz nach 18 Uhr hier bei uns auf der Antenne. Nach wie vor kann es ein bisschen stockenden Verkehr geben. Und zwar auf der 61 Richtung Koblenz zwischen Dorsheim und Rheinböllen 7 Kilometer. Viertelstunde müsst ihr da mehr mit einplanen. Das ist immer Freitag so um die Nachmittagszeit. Alle wollen sie weg aus der nahe Region. Also da Richtung Koblenz. Dann haben wir noch ein bisschen Stau in Bad Kreuznach rund um den Fleischhauer Kreisel, immer wieder stockender Verkehr. Da müssen wir ein bisschen mehr Zeit mit einplanen. Und auf der Salinenstraße von Bad Münstermstein-Ebernburg kommend nach Bad Kreuznach rein, da stockender Verkehr 10 Minuten aktuell länger. Geblitzt wird heute Nachmittag in Wendelsheim auf der Niederwieserstraße. Und solltet ihr was gesehen haben, dann ruft gerne an oder schickt eine WhatsApp-Sprachnachricht an die 0671 920 88 88 0. Eine gute Fahrt euch!
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6: Das war ein wirklich herrlicher Tag bei uns in der Region. Temperaturen so um die 23 Grad jetzt noch am Nachmittag. Es ist sonnig nach wie vor. Die Nacht kühlt dann relativ ab. Auch Werte wieder unter 5 Grad möglich. Starten aber schön freundlich rein. Und morgen bekommen wir dann 25 Grad. Die aktuellen Zahlen. Aus den Regionen für euch, da habe ich Heimweiler an der oberen Horbachsmühle 22 gemessen. Ida Oberstein an der Weiherschleife 22. In Weiler bei Monsingen, da haben wir auch 22. Und in Bad Kreuznach am Schlosspark 23 Grad.
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6: Wir starten rein in diese nächste Stunde auf der Antenne. Was habe ich dabei? Sehr schöner Song Police, Every Breath You Take ist mit dabei. Isaac mit Paper Plane. Und den Anfang macht jetzt Astis. Das ist Electrified. Habt einen entspannten Nachmittag bzw. schon Abend. Ich bin Paul. Hallo.
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2: Ich bin Thorsten Subert. Schönen guten Tag. Der Landkreis Mainz-Bingen hat bei Aktionen zum Weltkindertag über gesunde Ernährung, Bewegung und Kindertagespflege informiert. Beim Weltkindertagsfest im Tierpark Rheinböllen stellten 6 Tagesmütter gemeinsam mit der Fachberatung die Kindertagespflege vor. Sie richtet sich vor allem an Kinder bis 3 Jahre und soll eine familiennahe Betreuung in kleinen Gruppen ermöglichen. Wenige Tage zuvor war auch das Präventionsteam des Gesundheitsamtes auf dem Platz der Kinderrechte in Mainz vertreten. Dort konnten Kinder unter anderem einen Bewegungs- und Balanceparcours ausprobieren und an einer interaktiven Ernährungspyramide verschiedene Lebensmittel kennenlernen. Der Landkreis will damit zeigen, dass Gesundheitsförderung und gute Betreuung möglichst früh ansetzen sollen. Die Kreisverwaltung Birkenfeld hat erstmals die Mannschaftswertung beim traditionellen Freundschaftsschießen der Behörden gewonnen. Das 5-köpfige Team setzte sich mit über 600 Ringen knapp gegen die BSG FC Elektrik 2 und die Artillerieschule Ida Oberstein durch. Auch in den Einzelwertungen gab es Erfolge. Carsten Kloß gewann mit dem Luftgewehr, Sebastian Mildenberger siegte mit dem Sportbogen und belegte außerdem Platz 2 in der Gesamteinzelwertung. Insgesamt nahmen rund 30 Mannschaften und über 100 Einzelstarter an dem Wettbewerb teil. Geschossen wurde mit Sportbogen, Luftgewehr und Luftpistole. Gastgeber war der Schützenverein 1858 Ida Oberstein. Der Wanderpokal für die beste Mannschaft bleibt damit bis zum nächsten Behördenschießen im kommenden Jahr bei der Kreisverwaltung Birkenfeld. Der langjährige Binger Pfarrer und heutige Dekan Oliver Zobel ist aus dem Vorstand der VHS Bingen verabschiedet worden und übernimmt zum 1. Dezember das Amt des evangelischen Propstes in Jerusalem. Zobel gehörte dem Vorstand seit 2018 an. Bereits seit 2002 hatte er als Vertreter der evangelischen Kirche im Kuratorium der VHS mitgewirkt. Zu seinen Impulsen gehörten unter anderem der interreligiöse Dialog und der Nachhaltigkeitstresen in der Binger Innenstadt. Zobel war von 2002 bis 2019 Pfarrer in Bingen und ist seit 2019 Dekan des evangelischen Dekanats Ingelheim-Oppenheim. Als Propst in Jerusalem wird er künftig unter anderem die deutschsprachigen evangelischen Gemeinden in Israel und Palästina betreuen und die evangelische Kirche in Deutschland in der Region vertreten. Das Industriegebiet Alzey-Ost soll nach dem Willen einer neuen Initiative zum saubersten Industriegebiet Deutschlands werden. Bei Alzey räumt auf, schließen sich Unternehmen, Vereine und Bürger zusammen, um öffentliche Flächen regelmäßig zu reinigen. Wie groß das Problem ist, zeigte eine Sammelaktion zu Beginn des Jahres. Allein in der Werner-von-Siemens-Straße und der Rudolf-Diesel-Straße kamen rund 10 Kubikmeter Müll zusammen. Mehrere Unternehmen wollen nun Patenschaften für den Bereich vor ihren Betrieb übernehmen und dort möglichst alle 14 Tage aufräumen. Zu den Unterstützern gehören auch TÜV Nord, TIM, Köbig, TOM und weitere regionale Betriebe. Bürgermeister Steffen Jung bezeichnete die Initiative als Zeichen für Sauberkeit, Respekt und gemeinschaftliche Verantwortung. Mitmachen können auch Einzelpersonen, Schulklassen und Vereine.
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3: Die Anleger am deutschen Aktienmarkt gehen mit einem kleinen Lächeln ins Wochenende. Nach wildem Auf und Ab zuletzt schaffte der DAX heute bis Sitzungsende ein Plus von 0,6% auf 25.408 Punkte. Der DAX schloss damit zwar unter Tageshoch, aber immerhin im grünen Bereich. Mit dabei geholfen haben gesunkene Ölpreise. Mega-Rückruf bei Volkswagen, das irritierte die Anleger wenig. Die VW-Aktie konnte ebenso zulegen wie Adidas und die Commerzbank. Klar eingebüßt haben dagegen BASF, Scout24 und BMW. Der Euro notierte am Abend bei einem Dollar 13,90 stabil. Aus Frankfurt, Klaus Bente.
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4: Der Blick auf die Straßen um kurz nach 6:30. Es hat sich wirklich beruhigt. Es stockt noch so ein bisschen, wenn ihr auf der A61 unterwegs seid Richtung Koblenz. Zwischen Dorsheim und Rheinböllen immer wieder stockender Verkehr. Das zieht sich da zähfließend aktuell. Und ansonsten, lasst mich mal schauen, haben wir noch die Bad Kreuznacher Innenstadt rund um den Fleischhauer Kreisel. Kann es immer so ein bisschen noch stocken. Und auf der Salinenstraße stadteinwärts stockender Verkehr. Da auch immer wieder 5 Minuten braucht er da maximal länger. Dann fahrt nicht zu schnell. Einerseits natürlich wegen der Geschwindigkeitsbegrenzungen und wegen der Blitzer. Da habe ich hier stehen Wendelsheim auf der Niederwieserstraße. Habt ihr noch was gesehen? Dann ruft mich gerne an oder schickt mir WhatsApp am besten über die 0671 920 88 88 0. Eine gute Fahrt euch!
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4: Ein sonniger Tag geht so langsam zu Ende bei uns. Wir hatten 23 Grad jetzt in der Spitze. Aber keine Sorge, morgen soll es noch wärmer werden, um die 25 Grad und dazu auch viel, viel Sonne. Auch der Sonntag 28 Grad und die neue Woche starten wir auch so schön. Die aktuellen Zahlen aus den Regionen, da haben wir in Breitental an der Jammereiche 21, Ida Oberstein an der Christuskirche 22, in Windesheim am Grillplatz 23 und ebenfalls 23 in Bad Kreuznach am Planetenweg.
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4: Noch 1,5 Stunden, dann beginnt hier der Partybash. Auf der Antenne freue ich mich schon sehr drauf. Gute Musik, jetzt so einen entspannten Freitag, Feierabend, kann man doch auf jeden Fall gebrauchen. Nimmt uns überall mit hin, wo ihr gerne Musik hören wollt. Aber wir machen erstmal noch weiter hier mit meiner Sendung. Und zwar haben wir Loy mit Red Eyes ist dabei, Purple Disco Machine, auch Dopamine heißt der Track von denen. Und auch Ray Garvey ist am Start mit Halo. Ich bin Paul, habt einen entspannten Freitag, Feierabend.
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1: Ich bin Thorsten Subert. Schönen guten Tag. Mainz-Bingen stärkt Prävention und Kindertagespflege. Außerdem in unseren lokalen Nachrichten um halb. Birkenfeld gewinnt erstmals das Behördenschießen. Oliver Zobel verlässt den Vorstand der VHS Bingen und Alzeis Industriegebiet Ost soll zum saubersten Deutschlands werden.
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2: Ich bin Jan-Herner Reitze. Bundestag und Bundesrat haben die Neuauflage des Tankrabatts beschlossen. Mit dem Gesetz wird die Energiesteuer auf Diesel und Benzin von Oktober bis Ende Dezember wieder um 14 Cent je Liter gesenkt.
3: Zusammen mit der Mehrwertsteuer sollen Diesel und Benzin insgesamt 17 Cent günstiger werden. Ob diese Steuerentlastung aber wirklich bei den Menschen ankommt, bleibt abzuwarten. Die Grünen beispielsweise fürchten, dass das nicht der Fall sein wird und die Mineralölkonzerne sich weiter die Taschen voll machen. Die CDU hält dagegen, dass der Tankrabatt das beste, schnell verfügbare Instrument sei. Fiona Reinhardt, Nachrichtenredaktion.
2: Durch den Bundesrat sind heute weitere Änderungen gegangen, die damit endgültig beschlossene Sache sind. Die Bundespolizei bekommt zum Beispiel zusätzliche Befugnisse, um gegen Extremismus und Schleuserkriminalität vorgehen zu können. Kindergeld soll in Zukunft automatisch ausgezahlt werden, ohne dass es Eltern beantragen müssen. Und Vermieter von E-Rollern sollen künftig bei Unfällen haften. In ganz Deutschland haben heute Schülerinnen und Schüler gegen eine mögliche neue Wehrpflicht demonstriert. Von den Initiatoren heißt es, in 100 Städten wie Berlin, Hamburg, Frankfurt, Main oder Stuttgart seien insgesamt 45.000 Teilnehmende auf den Straßen gewesen.
4: Die Aktionen sollten so lange gehen, bis eine Wehrpflicht wieder vom Tisch ist, sagt Bela Breitner, Pressesprecher von Schulstreik gegen Wehrpflicht. Laut Gesetz werden alle jungen Männer ab Jahrgang 2008 gemustert. Das Ziel, Freiwillige zu gewinnen, weil die Bundeswehr mehr Soldaten braucht. Thomas Thonfeld, Berlin.
2: Wenn sich nicht genug Freiwillige für die Bundeswehr finden, besteht die Option, dass der Bundestag über die Wiedereinführung der Wehrpflicht entscheidet. Im Online-Shopping tritt für Pakete aus Drittstaaten in die EU ab November eine zusätzliche Bearbeitungsgebühr von 2 Euro in Kraft. Für die Zahlungen sollen die Online-Plattformen zuständig sein. Die Gebühr ist Teil einer Zollreform, die Kosten einer zunehmenden Flut von Paketen aus China entgegengesetzt werden soll. Und zum Fußball. Jamal Musiala und Kai Havertz haben sich beim 1:1 der deutschen Nationalelf gegen die Niederlande gestern in der Nations League verletzt. Deshalb rücken Florian Wirtz und Jonathan Burkhardt für das Aufgebot für das nächste Spiel übermorgen gegen Griechenland nach. Der neue Bundestrainer Jürgen Klopp hatte die beiden eigentlich erst für seinen zweiten Kader nächste Woche vorgesehen.
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0: Es war einmal, ja, dieser Satz weckt bei vielen sofort Erinnerungen, doch Märchen sind mehr als Kindergeschichten. Eine bundesweite Präventionsmaßnahme für Pflegeheime zeigt, dass sie gerade auf Menschen mit Demenz positiv wirken können. Aktuell läuft die bundesweite Woche der Demenz. Passend dazu hat jetzt Maike Wirth alle Infos.
2: Märchen öffnen Türen, verbinden Generationen und Kulturen und sind oft die erste Begegnung mit Literatur. Ihre Geschichten bleiben lebenslang im Gedächtnis. Selbst bei Demenz, sagt Silke Fischer, Geschäftsführerin von Märchenland, Zentrum für Prävention und Gesundheitsförderung.
3: Die demenziell veränderten Menschen kennen sich plötzlich wieder aus. Sie sprechen Sätze mit wie Spieglein, Spieglein an der Wand und lächeln seit längerer Zeit vielleicht mal wieder. Solche berührenden Momente haben wir während unserer vierjährigen wissenschaftlichen Studie sehr häufig erlebt.
2: Positive Erinnerungen ans Vorlesen und vertraute Stimmen verstärken diese Wirkung noch zusätzlich. Märchenstunden stärken die psychische Gesundheit und fördern die Gemeinschaft. Die Präventionsmaßnahme Märchenland richtet sich dabei auch an das Betreuungspersonal.
3: Feste Bestandteile der Maßnahme sind eine Fortbildung zum Märchenvorleser, das Bereitstellen von speziell entwickelten Arbeitsmaterialien, die in jeder Einrichtung verbleiben, und sorgen dafür, dass das Märchenerzählen auch die nächsten 100 Jahre selbstständig weitergeführt werden kann.
2: Um anerkannter Demenzerzähler zu werden, sind umfassende Kenntnisse über das Krankheitsbild sowie eine Sprach- und Schauspielausbildung notwendig.
3: Von Märchenland speziell ausgebildete Demenzerzähler kommen regelmäßig immer am gleichen Tag zur gleichen Stunde in die Einrichtung. Sie tragen einen goldenen Märchenmantel, der sofort vom Publikum wiedererkannt wird. Und wenn sie die magischen Worte »Es war einmal« sprechen, dann kann die Märchenstunde beginnen.
0: Die Präventionsmaßnahme Märchen und Demenz zeigt deutschlandweit positive Wirkungen auf Menschen mit Demenz und ihr Umfeld. Märchen können Momente der Kindheit fördern, herausforderndes Verhalten reduzieren und Depressionen vorbeugen. Mehr Infos gibt's auch unter märchenunddemenz.de.
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1: Ich bin Thorsten Subert. Schönen guten Tag. Der Landkreis Mainz-Bingen hat bei Aktionen zum Weltkindertag über gesunde Ernährung, Bewegung und Kindertagespflege informiert. Beim Weltkindertagsfest im Tierpark Rheinböllen stellten 6 Tagesmütter gemeinsam mit der Fachberatung die Kindertagespflege vor. Sie richtet sich vor allem an Kinder bis 3 Jahre und soll eine familiennahe Betreuung in kleinen Gruppen ermöglichen. Wenige Tage zuvor war auch das Präventionsteam des Gesundheitsamtes auf dem Platz der Kinderrechte in Mainz vertreten. Dort konnten Kinder unter anderem einen Bewegungs- und Balanceparcours ausprobieren und an einer interaktiven Ernährungspyramide verschiedene Lebensmittel kennenlernen. Der Landkreis will damit zeigen, dass Gesundheitsförderung und gute Betreuung möglichst früh ansetzen sollen. Die Kreisverwaltung Birkenfeld hat erstmals die Mannschaftswertung beim traditionellen Freundschaftsschießen der Behörden gewonnen. Das 5-köpfige Team setzte sich mit über 600 Ringen knapp gegen die BSG FC Elektrik 2 und die Artillerieschule Ida Oberstein durch. Auch in den Einzelwertungen gab es Erfolge. Carsten Kloß gewann mit dem Luftgewehr, Sebastian Mildenberger siegte mit dem Sportbogen und belegte außerdem Platz 2 in der Gesamteinzelwertung. Insgesamt nahmen rund 30 Mannschaften und über 100 Einzelstarter an dem Wettbewerb teil. Geschossen wurde mit Sportbogen, Luftgewehr und Luftpistole. Gastgeber war der Schützenverein 1858 Ida Oberstein. Der Wanderpokal für die beste Mannschaft bleibt damit bis zum nächsten Behördenschießen im kommenden Jahr bei der Kreisverwaltung Birkenfeld. Der langjährige Binger Pfarrer und heutige Dekan Oliver Zobel ist aus dem Vorstand der VHS Bingen verabschiedet worden und übernimmt zum 1. Dezember das Amt des evangelischen Propstes in Jerusalem. Zobel gehörte dem Vorstand seit 2018 an. Bereits seit 2002 hatte er als Vertreter der evangelischen Kirche im Kuratorium der VHS mitgewirkt. Zu seinen Impulsen gehörten unter anderem der interreligiöse Dialog und der Nachhaltigkeitstresen in der Binger Innenstadt. Zobel war von 2002 bis 2019 Pfarrer in Bingen und ist seit 2019 Dekan des evangelischen Dekanats Ingelheim-Oppenheim. Als Propst in Jerusalem wird er künftig unter anderem die deutschsprachigen evangelischen Gemeinden in Israel und Palästina betreuen und die evangelische Kirche in Deutschland in der Region vertreten. Das Industriegebiet Alzey-Ost soll nach dem Willen einer neuen Initiative zum saubersten Industriegebiet Deutschlands werden. Bei Alzey räumt auf, schließen sich Unternehmen, Vereine und Bürger zusammen, um öffentliche Flächen regelmäßig zu reinigen. Wie groß das Problem ist, zeigte eine Sammelaktion zu Beginn des Jahres. Allein in der Werner-von-Siemens-Straße und der Rudolf-Diesel-Straße kamen rund 10 Kubikmeter Müll zusammen. Mehrere Unternehmen wollen nun Patenschaften für den Bereich vor ihren Betrieb übernehmen und dort möglichst alle 14 Tage aufräumen. Zu den Unterstützern gehören auch TÜV Nord, TIM, Köbig, TOM und weitere regionale Betriebe. Bürgermeister Steffen Jung bezeichnete die Initiative als Zeichen für Sauberkeit, Respekt und gemeinschaftliche Verantwortung. Mitmachen können auch Einzelpersonen, Schulklassen und Vereine.
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1: Ich bin Jan-Henna Reitze. Tanken soll ab Oktober wieder um 17 Cent pro Liter günstiger werden, befristet bis Ende des Jahres. Zumindest wenn die Mineralölkonzerne die Steuersenkung komplett weitergeben. Bundestag und Bundesrat haben die Neuauflage des Tankrabatts heute beschlossen. Außerdem hat der Bundesrat zugestimmt, dass die Bundespolizei mehr Befugnisse im Kampf unter anderem gegen Extremismus bekommt.
2: Das Handy anzapfen, Mails mitlesen, ebenso die Nachrichten bei Telegram oder WhatsApp. Um Kriminellen auf die Spur zu kommen oder auch um mögliche Taten zu verhindern, hilft es Ermittlern häufig, die Kommunikation der Verdächtigen zu überwachen. In Deutschland gelten für eine solche Überwachung strenge Regeln. Daher ist eine Änderung im Gesetz nötig, damit die Bundespolizei im Kampf gegen Extremismus und Schleuserbanden im Falle des Falles künftig auch die Kommunikation überwachen darf. Lea Matschulat, Nachrichtenredaktion.
1: VW sowie die Konzerntöchter Audi und Seat rufen weltweit mehrere Millionen Fahrzeuge in die Werkstätten zurück. In Deutschland sind mindestens 950.000 Autos betroffen. Es geht um ein Problem mit einer Schraube, das zum Ausfall der Lenkung führen könnte.
3: Der Rückruf sei vorsorglich. Ein Audi-Sprecher erklärte, bislang habe es in diesem Zusammenhang, Zitat, keine Personen- oder weitergehenden Sachschadensfälle gegeben. Die problematische Schraube an der Lenkung, heißt es, könnte bei bestimmten Umwelteinflüssen und jahrelangem Betrieb unter Streusalzeinfluss korrodieren und die Lenkung beeinträchtigen. Betroffen sind zahlreiche Modelle von VW aus vielen Baujahren, ebenso Audi- und Seat-Modelle. Der Austausch der Schraube in der Werkstatt dauert laut VW bis zu einer Stunde. Ronny Tochau, Nachrichtenredaktion.
1: Deutschlandweit haben heute nach Angaben der Initiatoren 45.000 Schülerinnen und Schüler gegen eine mögliche neue Wehrpflicht demonstriert. Seit Januar gibt es wieder eine verpflichtende Musterung mit dem Ziel, genug Freiwillige für den Truppenausbau der Bundeswehr zu gewinnen. Gelingt das nicht, besteht die Möglichkeit, dass der Bundestag über eine Wiedereinführung der Wehrpflicht abstimmt. Im Pazifik sind gerade drei Stürme der Hurricane-Kategorie unterwegs. Einer bedroht Mexiko, ein anderer Hawaii, der dritte ist über dem offenen Meer keine Gefahr fürs Festland. Die große Zahl der starken Stürme ist ungewöhnlich und wird auf das Klimaphänomen El Niño zurückgeführt. Im Atlantik ist es, was Stürme betrifft, in diesem Jahr dagegen bisher ungewöhnlich ruhig.
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